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0: Ja, es ist Clouseau. Yeah! Hey, Clouseau! Yeah! Yeah! Yeah! Geil, dass du hier bist! Das wollen wir jetzt mal zusammen gucken. Wieder was Neues. Die Ukulele wird ausgepackt. So. Okay, ready? Kommst du gerade von Chicago? Ja, ne?
1: Direkt.
0: Geil. Okay, mal anfangen? Ja. Yeah.

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0: müssen.
1: Ja, wir wissen ja eigentlich nie, worum es geht, aber wir haben wieder einen tollen Gast hier, der uns eigentlich Freude macht. Das ist nämlich Carsten mit
2: C.
1: C.
2: Carsten mit C.
1: Carsten mit C.
2: Genau, so ist es.
1: Ja, und der Carsten mit C, das ist ja heute ein sehr schöner Tag gewesen für dich und für viele
2: für
1: andere
2: den
1: auch.
2: Sportbegeistert,
1: ja,
2: meinst
1: denn
2: du, ne?
1: Heute war ja irgendwie, erzählt mal, was. Ich
2: also
1: ja
2: heute
1: keine
2: ist
1: Ahnung.
2: Ja Fußballabstiegskampf in der Bundesliga gewesen. Es war ja der letzte Tag, an dem ich sogar Radio höre, weil die da immer so lustig hin und her switchen, sagen, hier ist wieder ein Tor gefallen und hier geht's zu Elfmeter und der ging gegen die Latte, wie wir beim St. Pauli gemerkt haben. Dennoch ist ja leider St. Pauli abgestiegen, aber du bist ja gar nicht St. Pauli-Fan, sondern...
3: Ich bin Hamburger Fußballfan. Ich mag natürlich St. Pauli auch in der Liga, aber gerne werden sie hinter. Ja, also es gibt den Hamburger Sportverein und es gibt St. Pauli, das ist der Stadtteil. Also man muss das schon ein bisschen unterscheiden. So und aber deswegen hat St. Pauli einen tollen Job in der ersten Liga gemacht. Aber ich finde es ganz gut, dass sie jetzt auch wieder da sind, wo sie meiner Meinung nach hingehören, auch eine gute Rolle gespielt haben. Und sie spielen toll bei, sie halten sich super. Da habe ich wirklich als fußballbegeisterter Mensch gar kein Problem mit. Aber ich bin nun mal ein Blauer. Seit, ich glaube, 79 war ich das erste Mal im Stadion. Das wird sich auch nicht mehr ändern.
4: La Boulette! La Boulette!
1: Ja. Aber das war jetzt ja auch so ziemlich heftig, ne? Die gehören da auch hin. Also, ja, weil, gut, dass ich mich mit Fußball nicht so gut auskenne und ganz neutral bin. Das
2: du kennst dich ja eh nicht mit Sport aus.
1: Nein,
2: aber
1: gar
2: Carsten
1: nicht.
2: Dafür umso mehr, denn Carsten, du hast ja auch in deiner Jugend etwas gespielt, was erst jetzt in Deutschland so richtig in Fahrt kommt, würde ich mal sagen.
3: Das stimmt. Ich habe Anfang der 90er mit American Football angefangen.
2: Cool.
3: Das ist richtig.
2: Das ist so cool und davon verstehe ich so gar nichts.
1: Ich auch nicht, aber ich schaue gerne zu. Weil da sehe ich ja wenigstens etwas, was mich interessiert. Die rammen sich so förmlich weg von der Fläche. Ich finde das cool.
2: Ja, die sind ja auch gut eingepackt, ne? Erzähl mal, was muss man da eigentlich alles anhaben?
3: Ja, also wie gesagt, es ist schon Kontaktsport und mittlerweile ja auch gut wissenschaftlicher erforscht. Damals, als wir angefangen haben, musste man noch für viel Geld eine Ausrüstung kaufen. Da hatte noch gar nicht jeder eine. Du brauchst einen Helm, du brauchst Schulterpolster, du brauchst eine gepolsterte Hose, minimum mal.
1: Was ist da im Schritt los?
3: Ja, kannst du haben, musst du nicht.
1: Ach was, wenn du mutig bist, sagst du, komm.
3: Ja, weißt du, das, ich könnte jetzt ja sagen, weißt du, da ist ja auch ein harter Rahmen drum. Das kann manchmal unangenehmer sein, als wenn du es einigermaßen kommen siehst und ein bisschen die Bewegung mitmachst. Dann ist es vielleicht nicht so schlimm, als wenn du da wirklich das
1: verstehe den. Ja, ja, ich hatte so ein Suspensorium.
2: Ja. Aber du hast das ja anscheinend nicht abgekriegt, denn du hast ja auch eine wunderbare Familie.
3: So ist es. Ich habe tatsächlich mitgespielt. Ich oute mich jetzt hier. Das habe ich gemacht, aber das ist meine zweite große Leidenschaft neben dem Fußball, was die sportlichen.
1: Lebst du auch amerikanisch? So ein bisschen, sagen wir mal, gibt es so Abende, wo du einfach nur amerikanisches Essen zu dir nimmst, was so diese Fries und ganz bestimmte Burger, was weiß ich, was man da grillt auf eine ganz bestimmte Art und Weise.
2: Das heißt dann Barbecue.
3: Ja, gibt's schon, sicherlich. Also ich glaube früher mehr, als es jetzt noch der Fall ist, aber einmal im Jahr ist das Endspiel American Football, Super Bowl, mittlerweile auch eine große Nummer in Deutschland. Ja. Und da wird natürlich, die ist so gemacht, wie es auch in Amerika zelebriert wird, das ist ja ganz klar. Also aber insgesamt, ich würde jetzt nicht sagen, dass ich das jetzt wöchentlich zu jedem Spiel mache, aber gerne, ich mag Amerika sehr gerne. Ich war in den 90er Jahren oft drüben. Ich habe Familie in Florida und war immer sehr viel da, hatte auch mal daran gedacht, dahin zu gehen. Hat sich dann irgendwie nicht ergeben. Und jetzt, muss ich sagen, bin ich da auch deutlich kritischer mit, als ich es damals jetzt gemacht habe.
1: Das ist nicht unsere Lebensweise, ne? Die so, da so abgeht.
3: Ne? Aber der American Way of Life damals in den 90er Jahren, den fand man schon ganz cool. Und da war American Football eine gute Idee, das da mal ein bisschen auszuleben.
1: Absolut. Ich finde das ja optisch, wie gesagt, auch klasse. Und ich finde es auch toll, wie man es zelebriert. Ich mag auch die Vorstellung, also so wie man es in seiner Fantasie hat, diese Klischee-Vorstellung, man grillt, man trinkt dazu ein Bier, man isst dazu Chips, also nur die Vorstellung.
2: Das ist ja gesellschaftliches
1: umsetzen würde ich's
2: Ding,
1: nicht.
2: Das ist eben das Schöne, ne? So. Genau. Ja. Aber nochmal zum Sport, das ist ja eigentlich ein Ausgleich für dich, denn beruflich machst du ja ganz was anderes.
3: Das stimmt. Ja, beruflich habe ich mit Steuern angefangen, nach der Anfang der 90er Jahre halt auch meine Ausbildung ganz normal gemacht zum Steuerfachangestellten, so nannte sich das damals, und habe dann Buchhaltung gemacht. Also ich bin der typische Buchhalter.
1: Du siehst gar nicht aus.

0: Nicht. Also, nee. Vielleicht, nicht, also. Aber sagen wir mal, in den 50er Jahren würde ich sagen, ja, so ein bisschen so einen Dekalenkorb, so ein bisschen gemütlich. Ne? So vielleicht noch dann, wenn du einen Anzug hättest und eine Krawatte und ganz so eine komische Brille, die dich so macht, wie ich beim Sekretärin im Musical ausgesehen habe. Kennst du das Musical Sekretärinnen?
1: Nein, kenne ich nicht, aber ich kann mich dir gut vorstellen.
2: Ja, auch das war sehr lustig, ja doch.
0: Ja, sehr gelackt
2: ja,
0: und sehr
2: verschüchtert. Also du hast Steuerfachgehilfe gelernt.
1: Genau.
2: Aber heute arbeitest du in einem viel höheren Job, oder wie ist das? Du bist ja in einer Mega-Firma.
1: Ja, kann man, weiß ich nicht, ja, kann man vielleicht ein bisschen so sehen. Also ich bin Buchhalter gerne gewesen und wäre es auch immer noch, aber wie das Leben so spielt, und da spielt der Sport eben auch eine Rolle. Ich habe damals, nachdem meine aktive Karriere vorbei war, eine Trainerausbildung gemacht, habe noch bis in die zweite Bundesliga hoch beim Football als Trainer gearbeitet. Und habe damals gelernt, dass mir das ganz gut liegt, auch mit den Spielern denen zu erklären, was sie machen müssen. Und das kann man auch ganz gut auf die Wirtschaft übertragen. Aha. Und auf die Sachen, die man da machen muss. Und dann hat sich das irgendwie so ergeben, dass ich erst als Buchhaltungsleiter zum Konzern gewechselt bin. Und das dann da gemacht habe, wo ich dann insgesamt 80 Mitarbeiter hatte, die ich bespaßen durfte. Das war dann ähnlich wie ein Footballteam. Also muss das Team halt zusammenhalten. Ne?
2: Das ist richtig.
0: Ja, das ist es ja auch, was du mir mal so mitgeteilt hast, wie so ein Teamleiter denken könnte. Das fand ich ja persönlich auch sehr interessant, weil ich habe ja schon ein paar Mal als Teamleiter gearbeitet, aber ich habe anders gedacht. Ich kam ja von der Bühne oder bin ja von der Bühne, und da ist das Denken so ein bisschen anders. Aber du hast es gesagt, wie so eine Strategie, so eine Spielstrategie, ne? Jeder ist wichtig im Team und jeder muss miteinander funktionieren und auf den Nebenmann achten. Was passiert da? Wie kann ich da reingrätschen, beziehungsweise nicht aufhalten, sondern einfach das Spiel nach vorne treiben?
1: Absolut. Also so habe ich es immer gesehen, und irgendwie hat sich das dann so ergeben, die Sachen zu transportieren. Und auch beim Denken in der Firma, du hast ein Ziel, was du erreichen willst. In Sport willst du eine Meisterschaft gewinnen. Hier willst du irgendwie irgendwelche Jahresziele erreichen. Mhm. Und wie kann ich das machen? Wie müssen meine Spielzüge aussehen, um dahin zu kommen? Und was für ein Team brauche ich, um dahin zu kommen? Und ich brauche jeden Einzelnen. Ich brauche nicht drei Leute von 10, die dann die Arbeit für alle machen. Ich brauche alle 10. Und das muss man den Leuten auch begreiflich machen. Und so wie beim Sport ist es dann auch bei einer Firma wichtig zu erklären, was ist denn das Ziel? Wofür arbeiten wir alle hier? Und was haben wir vor? Und dann ziehen auch alle an einen Schrank, und dann kann man Großes erreichen.
0: Wie achtest du auch auf die Art und Weise des Miteinander-Umgehens, wenn du Teamleiter bist? Achtest du darauf auch, wie miteinander gesprochen wird, dass nicht gelästert wird, dass so ein bisschen darauf geachtet wird, dass man mehr sich gegenseitig schätzt?
1: Ja, würde ich schon sagen, dass es jetzt nicht gelästert wird, weiß ich nicht. Also gab es auch beim Sport, aber es heißt immer so schön, there is no I in Team. Das war immer so ein schöner Spruch. Also in der Sekunde, wo einer sich selber übers Team stellt, würde er nicht lange bei mir in der Firma sein oder in meiner Sportmannschaft sein. Es geht immer um das große Ganze, und dem haben sich alle unterzuordnen, und dann wird das Ganze auch funktionieren. Also da kann jemand fachlich noch so gut sein. Mhm. Wenn er nicht bereit ist, sich als Team einzubringen, dann ist er leider nicht bei mir richtig. Dann kann er sich was anderes suchen.
2: Aber eure Firma, die ist ja auch übergreifend. Die ist ja nicht nur in Deutschland, geht auch hauptsächlich hier, glaube ich, kommt eigentlich aus der Schweiz, oder?
1: Richtig.
2: Und
0: endlich haben wir mal was Internationales hier.
2: Wieso, wir waren doch schon in Amerika.
0: Wir haben immer nur Hamburger hier.
2: Nee, aber jetzt mal, wenn du sagst Teamwork, arbeitet ihr dann auch innerhalb der Länder miteinander?
1: Richtig, also ich bin ja bei der Valora, das ist jetzt, kennt keiner, aber in Deutschland vielleicht bekannt mit Backwerk und Ditch, die zu uns gehören. Oder
2: Fall.
1: Press and Book und Car
2: Kiosk
1: und so.
2: Und auch Lederach,
1: genau.
2: Oder?
1: Ja, bitte?
2: Ist Lederach nicht auch dabei? Nee.
1: Wir haben nicht alles bei uns in Hamburg. Also wir sind hauptsächlich für den Einzelhandelsbereich zuständig. Also insgesamt haben wir 2800 Läden bummelig hier in den deutschsprachigen Raum. Und sind Teil, sind ein Schweizer Unternehmen, wie du zu Recht sagst, und deswegen bin ich auch oft in der Schweiz. Und grundsätzlich gehören wir aber einer mexikanischen Muttergesellschaft. Ach, also wir sind sehr international.
2: Ja, die haben das aufgekauft.
0: Geht ja richtig los.
1: Genau, die haben das aufgekauft.
2: Also ich glaube, wenn ich mich recht entsinne, war das so, dass es erst in der Schweiz entstand, aus einer kleinen, ich weiß nicht, ich sag jetzt mal, Konfiserie, Schokoladenbetrieb.
1: Korrekt.
2: Und dann haben die nachher diese Automaten gebaut, ne?
1: Mhm.
2: Gibt es die heute noch?
1: Nein, gibt es immer noch Automaten. Valora hat einfach sehr, sehr viel gemacht. Ich bin ja erst 2012, glaube ich, dazugekommen. Zwei müsste es gewesen sein. Und haben vorher, also die waren das größte Fotolabor in Europa eine Zeit lang. Sie haben Matratzen verkauft, sie haben Automaten gemacht, sie haben alles Mögliche gemacht.
0: Aber Alibaba, der Schweiz.

0: Genau. Also seitdem ich da bin, wird sich fokussiert auf den sogenannten Convenience-Bereich, also Sofortverzehr an den Hochfrequenzstandorten, kann man sagen. Und dafür, seitdem ich dabei bin, geht es eigentlich mehr oder weniger darum.
1: Ich muss mal überlegen, ob ich diese Sendung als Werbesendung angeben muss.
0: Ich hab nur geantwortet.
2: Stimmt, ich bin schuld. Nein, ich finde das trotzdem interessant. Warum denn nicht? Ich meine, die Leute müssen sich doch auch was vorstellen können.
1: Also ich habe noch zwei Fragen. Ja. Also oder beziehungsweise eine Bemerkung zu den Mitarbeitern und miteinander reden. Ich finde persönlich, ist es ganz wichtig, wenn man so ein Team leitet, dass man das auch in irgendeiner Form, und so macht das unser Teamleiter auch hervorragend, er achtet darauf, dass die Leute nicht übereinander schludern, weil das ist ein Virus, finde ich. Wenn sowas eskaliert und man redet übereinander schlecht und da ist keiner, der auch mal wirklich sagt, so jetzt ist mal ein Break-Even, jetzt machen wir einfach mal Schluss und gucken uns alle an und nehmen uns alle mal ernst. Das finde ich auch ganz, ganz wichtig. Punkt zwei, jetzt würde ich gerne wissen, was für Maschinen habt ihr hergestellt?
0: Was für Maschinen? Also zuletzt, seitdem ich da bin, haben wir diese Snackautomaten halt in Betrieb gehabt. Also sehr digital mittlerweile, die du an Standorten findest, wo du nochmal eine Cola ziehen kannst oder
2: also
0: eine
2: Tüte und Bahngleis sowas.
0: Diese,
2: oder
0: genau,
2: so?
0: Dieses typische
1: mittlerweile. Die nicht so romantisch aussehen wie damals, wo man so eine Klappe hatte.
0: Genau,
1: das war ja noch hübsch und
0: also
1: verchromt.
0: Das war immer so außerhalb der Öffnungszeiten, dass an den Standort halt auch irgendwas noch da ist, wenn man am Bahnhof irgendwo steht und noch Durst hat, ist nach so einem Drei. Das zumindest noch ein Wasser und sowas
1: ist aus. Euer Hauptgeschäft an den Bahnhöfen und Flughäfen und so weiter und so fort? Oder wie kann man das verstehen?
0: Das würde ich schon sagen, immer da, wo Menschen unterwegs sind, so müsste man es wohl sagen. Also es gibt auch jede Menge Standorte in gut frequentierten Innenstadtladen. Es gibt Tankstellen-Standorte, besonders in der Schweiz, kommt in Deutschland jetzt auch. Aber insgesamt viel an den Bahnhöfen und an den Flughäfen, ja. Immer da, wo es schnell gehen muss.
1: Ja, natürlich, klar. Wir kennen das ja auch von unseren Reisen. Es war immer schön, wenn wir irgendwo waren und uns noch irgendwas holen konnten, um den Appetit oder Hunger mal eben zu stillen. Ja, das ist
2: natürlich. So, aber jetzt machst du ja eigentlich die Buchhaltung. Ganz doof gesagt. Für so einen Riesenkonzern, das machst du doch nicht allein. Du sagst, du hast 80 Leute unter dir. Und wie koordiniert man sowas? Sagt man, du rechnest jetzt dieses Land und du rechnest diese Stadt oder du rechnest die Automaten und du rechnest die U-Bahn-Station oder wie läuft das?
0: Ja, schon ein Stück weit hast du nicht ganz unrecht. Du musst das halt gut zusammenfügen. Also als ich angefangen bin, 2013, 2012, war das halt alles gerade in dieser Größe entstanden. Und da ging es darum, das erstmal aufzubauen. Und ich habe dann eine Teamleiterstruktur entwickelt, habe bestimmte Bereiche in einen eigenen Teamleiter gegeben, den ich auch sehr viel Verantwortung gegeben habe, den ich nur gesagt habe, so und so die Leitplanken und darin musste er seine Teams dann aufbauen, die wiederum funktionierten. Und das hat auch 3-4 Jahre gedauert, bis du so weit gekommen bist. Du musstest ja auch internationale Rechnungslegungsvorschriften beachten, wir mussten Konzernabschluss machen, wir haben 300.000 Artikel allein im Sortiment, die müssen alle richtig sein von den ganzen Daten her und das war und ist weiterhin eine große Aufgabe. Deswegen brauchtest du relativ viele Leute und ich habe mich dann relativ schnell darauf konzentriert, so um Corona rum, das Ganze muss doch auch mit weniger Leuten und digitaler gehen. Gar nicht, weil ich Leute einsparen wollte. Es war damals schon absehbar, dass wir gar nicht mehr genug Leute finden, die überhaupt so eine Arbeit wie stumpfe Eingabe von Daten an Computer machen wollten. Erzähl mal einen jungen Menschen jetzt, setz dich mal dahin und tipp den ganzen Tag irgendwelche Daten in den Computer.
2: Ja,
0: der zeigt
2: das ist
0: dir
2: doch
0: einen
2: Wahnsinn.
0: Vogel.
2: Ja, klar.
0: Das gibt's nicht.
2: Vor allem, wie macht ihr das denn? Ich meine, so eine Quartalsabrechnung ist ja nun auch nicht mal eben gemacht. Ja. Das ist ja Wahnsinn bei dieser Masse an Artikeln.
0: So ist es. Viele Leute, viele Automatisierungsschritte, alle technischen Möglichkeiten nutzen, die sich da ergeben und das Ganze ja heutzutage auch in sehr, sehr kurzen Zeiträumen. Also als ich angefangen bin, war so ein Monatsabschluss noch so um den 12., 13. das Folgemonats fertig. Mittlerweile ist er am dritten Werktag, hat er fertig zu sein.
1: Oha.
0: Mit allen Daten.
1: Aber dadurch, dass es digital jetzt alles läuft, ist es natürlich auch irgendwie machbar. Wie hoch ist denn so eine Fehlerquote in so einem Fall?
0: Ja, eine Fehlerquote gibt's immer, ne? Also
1: ja, klar,
0: die Wahrscheinlichkeit, dass du 100% richtig machst, da muss man sich auch ganz schnell abgewöhnen. Da musst du dich auch schnell lernen, dass so mit 80-20-Regel immer anfängst und sagst, wenn ich 80 schon mal gut abgedeckt kriege, du musst schnell einen Blick dafür haben, wo ist es wesentlich, wo ist es wirklich so, dass es ein Ergebnis verändert und die Aussage des Abschlusses verändert und wo sagst du dir, okay, ob es ein Snickers mehr oder weniger im Bestand ist, ist auch egal. Ne? Also das ist genau der Job des Chefs denn, eben genau über die Zahlen drüber zu gucken und relativ schnell zu sehen, okay, in dem Bereich artet gerade was aus, da müsst ihr ein bisschen mehr hingucken oder Aber natürlich hast du, jetzt kommen ja die Wirtschaftsprüfer, du wirst geprüft, am Ende des Tages musst du dich erklären und am Ende

0: Ne? Du kannst Teamleiter haben und ein Team dahinter haben. Verantwortlich bist du. Ich unterschreibe die Vollständigkeitserklärung. Mhm. Ich unterschreibe den
1: Jahresabschluss. Ja, eben, genau. So, und die Firma ist ja auch an der Börse. Das kann man ja nicht mal eben sagen, ach Mensch, ja gut, dann machen wir das nächsten Monat wieder weg oder so.
0: So ist
1: es. Das geht ja nicht. Es muss ja wirklich richtig sitzen.
0: Genau. Also das war so, bis FEMSA uns gekauft hat, wirklich endgültig waren wir selber börsennotiert in der Schweiz an der Börse. Da mussten wir auch immer sehr aufpassen, was wir kommunizieren, damit wir nicht den Börsenkurs bewegen. Mittlerweile sind wir ja Teil des gesamten mexikanischen Konzerns und da sind wir ein so kleiner Teil, dass unsere Aussagen, glaube ich, nicht mehr ganz so wesentlich sind fürs Gesamtergebnis. Und deswegen habe ich den Buchhaltungsbereich dann auch mal Buchhaltungsbereich sein lassen vor 3 Jahren ungefähr. Hab das meinen Nachfolger übergeben, gesagt, jetzt machen wir du das mal, das klappt auch so ganz gut.
2: Und jetzt hast du mehr eine kreative Arbeit, kann man das so sehen?
0: Weiß nicht, ob ich es kreativ nennen möchte, es ist immer noch Zahlen, aber ich würde es mal andersrum ausdrücken, wenn man lang genug gemeckert hat über das, was alles nicht funktioniert, dann kann es halt passieren, dass dir mal einer sagt, jetzt machst du das halt und jetzt habe ich irgendwie das Thema Stammdaten und Datenflüsse, Prozesse bekommen, weil du, wie Tanja ja richtig gesagt hat, ist das ja sehr entscheidend, dass die Daten eben in der kurzen Zeit richtig und qualitativ gut reinkommen.
1: Ja.
0: Und das Ganze auch ohne großen Einsatz von Ressourcen. Und das ist jetzt mein Job, dafür zu sorgen, dass die Governance, wie es so schön neudeutsch heißt, so richtig ist und dass die Leute immer da auch aufpassen, dass die Daten richtig sind, die sie ins System kippen.
2: Wie lange hast du gebraucht, um dich da sowieso in dieser Form reinzufuchsen? Weil das, was du erzählst, ist ja wahnsinnig komplex. Das ist ja ein riesiger Berg an Informationen, die du uns hier zuwirfst. Also wir könnten mal eine kleine Werbepause reinsetzen, damit die Leute überhaupt erstmal sacken lassen, was du hier so alles von dir gibst. Wie komplex ist das Ganze und wie lange hast du dafür gebraucht, um dich da irgendwo souverän zu bewegen?
0: Also ich muss sagen, dass die meine Zeit, die ich vor Valora hatte bei meinem damaligen Arbeitgeber, den habe ich zusammen mit einem mittelständischen Steuerberater gemacht und wir haben das praktisch gegründet und von null auf aufgebaut und das war wie ein Mentor für mich. Der hat mir beigebracht, wie man auch große Mengen mit ein bisschen Gelassenheit sehen kann und ich würde sagen, die 10 Jahre da waren die Vorbereitung für das, was danach kam. Mhm. Aber ich würde sagen, also am Ende war es in dem Bereich sehr viel Erfahrung. Also ohne die 10 Jahre vorher hätte ich das, glaube ich, nicht so hinbekommen, wie ich es jetzt nachher hinbekommen habe, weil man einfach eine gewisse Gelassenheit hat. Man hat viele schon gesehen und weiß, man muss sich nicht von der ersten schlechten Nachricht dann gleich in Panik versetzen lassen, sondern man muss die Ruhe bewahren.
2: Naja, das macht natürlich die Souveränität auch aus, ne? Dass man nicht gleich in Ohnmacht fällt, nur weil irgendwas schief läuft. Aber die Reaktion ist natürlich menschlich und auch klar, dass die da auftaucht. Ne?
1: Aber du sagtest, du bist ab und an auch in der Schweiz. Was machst du denn da? Guckst du da auch nur über die Zahlen rüber oder was machst du dort?
0: Zahlen, wie gesagt, habe ich ja so ein bisschen abgegeben. Ich habe mittlerweile mich ja um Stammdaten zu kümmern und wir sind ja in der Schweiz und in Deutschland ungefähr gleich
2: Erzähl
0: groß unterwegs.
2: Erzähl mal kurz Stammdaten, damit es verstehen, die es
0: nicht
2: verstehen.
0: Genau, also Stammdaten insbesondere, also eigentlich Stammdaten sind ja alles irgendwie von Öffnungszeiten der Filialen bis sonst was, die im System irgendwo liegen. Mein Schwerpunkt sind diese Artikeldaten, die du brauchst, wenn du an die Kasse gehst irgendwo. Muss nicht bei uns sein. Erwartest du ja, dass der richtige Preis an der richtigen Kasse aufleuchtet, dass du einen Kassenbon kriegst, auf den alles richtig steht. Und dazu müssen die Daten von diesen Artikeln ja richtig im System sein. Du musst den richtig einkaufen und wieder verkaufen können.
2: Das sind ja etliche Läden. Und da musst du aber eine Einheit reinbringen, richtig. Was ja aber auch nicht geht, weil es ja auch länderübergreifend ist und überall ja auch andere Gesetze sind.
1: Es kostet ja auch nicht überall gleich.
0: Also kriegst du schon ganz gut hin. Ne? Ja. Wir haben ein einheitliches System, zumindest mal im EDV-Bereich. Das heißt, der Job ist, dass du eine Vorlage schaffst und der jeder die Daten eben gleich ins System schafft. Zum Beispiel müssen bei uns alle Artikeltexte in Großbuchstaben geschrieben sein. Das muss natürlich dann funktionieren, damit es auf den Regaletiketten richtig aussieht.
1: Mhm. Wer programmiert das dann?
0: Das gibt es eine eigene Abteilung bei uns für, die das machen.
1: Und du guckst quasi nur drüber, so stichwortmäßig, wollte ich gerade sagen.
0: Ich hab, wie gesagt, ganz viele tolle Mitarbeiter in verschiedensten Bereichen. Yeah. Ich habe mittlerweile seit 2 Jahren nicht mal mehr einen Zugang für das Haupt-EDV-System. Ich könnte nicht mal, wenn ich wollte, noch irgendwas wirklich selber machen.
2: Ah ja, okay.
0: Ja,
1: trotzdem bist du verantwortlich.
0: Ja.
1: Das ist aber jetzt merkwürdig.
0: Aber dafür habe ich meine Leute, denen ich voll vertraue und die den Job dann eben machen. Und wenn sie Fragen haben, wie sie was machen müssen, dann kommen sie halt zu mir.
1: Ja.
2: Gibt es da Momente, wo du tatsächlich ein Problem an der Backe hast, welches du gar nicht so kommen sehen konntest, weil ein Mitarbeiter, den du so vertraut hast, es nicht gepackt hat?
0: Wow,

0: Weiß ich gar nicht ganz genau. Ich weiß aber, als ich angefangen bin bei Valora, habe ich wirklich
1: Den Namen haben wir jetzt schon mehrfach gehört.
0: Ja, ich glaube, den Namen kennt aber keiner.
2: Eben.
0: Den Namen kennt keiner. Da kannst du ganz entspannt sein. Es gibt nicht einen Laden, der so heißt. Also so, insofern gut. Kannst du ganz entspannt sein. Als ich da angefangen bin, war es gerade ein großer Wachstum und alle Leute waren kurz vorher mit Burnout oder sonst wie weggegangen. Mhm. Ich hatte also keine Vorlagen, nichts und durfte dann irgendwie mit den Prüfern den Abschluss diskutieren und ich hatte keine Ahnung, wie ich denen erklären sollte, wie es zu den Zahlen gekommen ist. Und das hat mich schon einige schlaflose Nächte
1: gekostet. Also die hast du dann auch
0: schon? Die habe ich massiv gehabt am Anfang.
2: Was würde denn passieren, wenn das jetzt wirklich so, ich sag mal, in die Binsen gegangen ist? Wie müsstest du denn gerade stehen?
0: Ja, ich hatte das Glück, dass ich neu angefangen bin, immerhin. Also ich wäre noch ein bisschen raus gewesen, aber wir hätten natürlich die Abschlüsse der Vergangenheit eventuell für ungültig erklären müssen.
2: Oh.
0: An der Börse natürlich ein No-Go.
2: Ja.
0: Gott sei Dank konnten wir alles erklären, es ist alles gut ausgegangen, deswegen darf ich ja auch noch da sein, sonst wäre ich wahrscheinlich nicht mehr da. Aber es war schon so, dass mich das wirklich am Anfang, habe ich gedacht, ob ich hier länger als ein halbes Jahr bin, das wollen wir erst mal gucken. Also da hatte ich schon ein paar Zweifel, aber das nützte ja nichts. Ich hatte einen Job und ich habe Leute, die an mich geglaubt haben, die auch zu mir aufgestaut haben, die Menschen, die da waren und darauf vertraut haben, dass ich das hinbekomme. Und das musst du dann ja auch machen. Also dann kannst du dich ja nicht wegducken denn.
2: Nein.
1: Ist KI ein Thema bei euch?
0: Absolut.
1: Inwiefern?
0: Als Unterstützung eigentlich hauptsächlich. Also wir machen eine Rieseninitiative. Ich habe gerade 2 Fortbildungen von 6 Fortbildungen absolviert für KI.
1: Mhm.
0: Es geht aber hauptsächlich darum, in der Organisation des Arbeitstages und, Tanja ja gesagt hat, diese Datenmengen zu beherrschen und die zu nutzen, um Sachen zu hinterfragen und Qualitätssicherung zu
1: herstellen. Ja, es ist ein Riesenspeicher, den du jederzeit abrufen kannst. No. Und ich sehe KI tatsächlich so ein bisschen sehr positiv. Ich mag KI sehr gerne. Aus dem einfachen Grunde, weil ich mir sage, wir Menschen lernen ja auch von irgendwo und müssen das abspeichern und können das nicht so schnell abrufen wie eine KI. So, und wenn die Zukunft irgendwann mal, sagen wir mal in 10 Jahren, was wir ja hier hoffentlich alle irgendwie noch miterleben werden, dann kann KI ja wirklich ein extrem guter Partner sein in vielen Bereichen, wie es ja heute schon teilweise für viele Menschen ist.
0: Mhm. Absolut. Ich war sehr dankbar für die Fortbildung, die wir alle mussten in diese Pflichtfortbildung. Und es war sehr schön, dass auch nochmal ganz deutlich gesagt wurde, dass trotzdem noch der Mitarbeiter die Verantwortung für das Resultat trägt.
2: Das
0: du kannst
2: schön,
0: nicht sagen, ChatGPT oder Google oder Gemini oder wer auch immer, hat das aber so gesagt. Das ist dein Job und wir haben auch Techniken gelernt, die Maschine zu hinterfragen und nochmal zu challengen.
2: Genau.
0: Also, dass wir eben nicht blind. Und das fand ich ganz spannend, dass das auch für einige Neuland war.
1: Ist ja, wie gesagt, beim Mitarbeiter genauso. Und bei der Steuer ist es genauso. Genau. Wenn ich einen Steuerberater habe, bin ich letztendlich trotzdem für das.
2: Genau, du zeigst ja selber gegen, dass du dir alles nochmal angeguckt hast.
1: Also das muss man nicht einfach nur entgegennehmen, sondern tatsächlich auch hinterfragen, ob da nicht in irgendeiner Form eine Nachlässigkeit stattfindet, die einen ein Problem bereiten kann.
0: Absolut.
1: Ne? Auch bei Mitarbeitern ist das so.
0: Und ich bleibe nochmal dabei. Also wir sind ja auch in einer Altersklasse hier, wenn ich das mal so sagen darf.
1: Ihr seid wir werden alle
0: nicht mehr. Ich sehe die KI wirklich nicht als Bedrohung, sondern als Ergänzung, als Assistenten der Arbeit, die man haben wird. Und diese Menschen werden wir gar nicht mehr finden, die das unterstützen, in Deutschland zumindest nicht.
1: Genau.
0: Und das heißt, wir sind darauf angewiesen, mit dieser Technik möglichst intelligent umzugehen und sie bestmöglich zu nutzen. Wir sollten keine Angst haben, sondern neugierig sein, aber auch kritisch.
2: Sehr gut. Ja. Ganz, ganz wohl in meinem war, Sinne, ich hätte es nicht besser sagen können.
1: Ja, er hat es wirklich sehr gut gesagt.
2: Ja.
1: Das ist ein großes Kompliment, mein lieber Carsten mit C.
0: Ja. Das hast du jetzt gemerkt, ne?
1: Ja, jetzt habe ich es.
0: Ich werde das überprüfen.
1: Jetzt habe ich. Ja, tatsächlich habe ich letztens Carsten geschrieben und in meinem Kopf fand tatsächlich statt, man kann Carsten auch mit C schreiben. Das war tatsächlich in meinem Hinterkopf, muss ich so mal gesagt haben. Ja, wie ist denn das grundsätzlich mit Freizeit? Machst du da noch irgendwas Sportliches? Weil ich glaube, diese ganzen Sachen, die da ja stattfinden, sind ja eine wahnsinnige Hirnarbeit, oder?
0: Ja, absolut.
1: Und ermüdet ja auch irgendwann
0: natürlich
1: mal.
0: Natürlich, irgendwann brauchst du einen Ausgleich und klar, ich habe einmal meine wundervolle Frau, meine Familie natürlich, die mir auch immer den Rücken freigehalten hat. All die Jahre, wo ich damals schon nach Luxemburg gereist bin, in die Schweiz gereist bin. Ich bin ja auch viel nicht da gewesen.
2: Mhm.
0: Ich habe sonst immer irgendwie Joggen und Sport und Skifahren ein bisschen gemacht. Fitnessstudio von Football noch ein bisschen aufrechterhalten. Und seitdem ich dann über 50 geworden bin, habe ich gedacht, Golf spielen ist ja vielleicht auch mal ganz nett.
2: Ach, tatsächlich. Das ist ja auch nicht so unanstrengend.
0: Nee, in der Tat.
1: Mehr die edle.

0: Nummer oder mehr die einfache Nummer?
1: Einfache Nummer.
0: Oder
1: ich
0: Mini-Golf.
1: Bin nicht, nein. Also schon Golf, aber ich war überrascht. Ich habe mal gedacht, das ist so teuer und das ist alles so schwierig. Mhm. Aber ich habe doch letztes Jahr rausgefunden, nachdem man mal auch die künstliche Intelligenz ein bisschen befragt hatte, was für Möglichkeiten gibt, dass man da einen guten Einstieg finden kann, nette Leute kennenlernen kann. Und ich finde es schön, abends nochmal rauszugehen, ein bisschen spazieren zu gehen, ein paar Bälle zu schlagen, den Kopf freizukriegen. Das gefällt mir ganz gut.
0: Genau, wo das Gehirn einfach mal anders denkt.
1: Mhm. Genau.
0: Das ist wahrscheinlich auch für dich entspannend. Für andere Menschen ist es trotzdem ziemlich anstrengend, Golf zu spielen, weil es ja doch mit vielen Faktoren zu tun hat, die eine gewisse Grundintelligenz, sagen wir mal, voraussetzt.
1: Ja, ich habe ja immer Sportarten gemacht mit Football oder später ein bisschen mit Hockey bei den Kindern, wo man immer so ein bisschen auch strategisch denken musste, das ist jetzt nichts Fremdes, aber ich sehe das komplett als Hobby. Ich habe da null Ehrgeiz, dass ich jetzt da irgendwie ein Turnier gewinnen müsste oder sonst irgendwie was. Natürlich will man sich immer verbessern und wenn man was macht, will man es auch gut machen. Aber mir geht es wirklich um den Spaß und der Freude mit Freunden. Und
0: ich finde auch, eure Familie ist wirklich klasse, weil man sieht euch nicht an, dass ihr in irgendeiner Form jemals wirklich hart gearbeitet habt. Ja, muss man euch sagen. Ja, wirklich, ihr seht fantastisch aus.
1: Mein Spiegel sagt was anderes, dachte ich. Aber.
0: Ja, aber ich weiß nicht, wie du dich siehst. Aber jetzt aus unserer Sicht heraus seht ihr wirklich alle faszinierend und glücklich aus. Und man merkt, dass ihr eine sehr, sehr gute, starke, sagen wir mal in deiner Sprache, Mannschaft steht. Ja.
1: Absolut.
0: Ja, das ist wirklich toll. Wie ist es denn grundsätzlich, um das Gehirn einfach mal komplett abzuschalten? Was tust du denn da?
1: Oh,
0: meditierst du?
1: Schwierig, muss ich sagen. Also mittlerweile geht das. Ich höre sehr gerne Podcasts oder Hörbücher.
0: Unser
1: das ist ja
0: Podcast
1: nicht anscheinend. Und ich nehme da auch unterschiedliche Stadien. Manchmal höre ich eher Bücher, die mich ein bisschen fordern, wo es auch um KI oder um Fortbildung, um Bitcoin oder irgendwas geht, was mich interessiert. Oder ich mache einfach irgendeinen Roman an, wo ich nur ein bisschen wegdriften kann. Und das kommt immer ganz auf die Stimmung an. Aber insgesamt ganz abschalten war und ist immer noch ein bisschen schwierig für mich.
0: Ich glaube, das ist auch ein ganz schwieriges Ding, ne? Einfach mal so die Augen zumachen und sich zum Beispiel eine Apfelsine in seiner Herrlichkeit anzuschauen mit geschlossenen Augen, das funktioniert so nicht. Nee. Ne? Da kommen sofort Quergedanken und das ist auch mein Problem. Also Lesen ist für mich eine Mammutaufgabe. In dem Moment, wo ich die ersten Zeilen lese, fange ich sofort an, meine eigene Geschichte
2: Dann kannst du schon wieder von vorne anfangen.
0: Dann habe ich mein eigenes Buch geschrieben, deswegen kann ich anders. Das bekommt eine eigene Dynamik, das Ganze. Ja, ich finde das wahnsinnig spannend, die ganze Struktur, die du da so offenlegst. Finde ich klasse.
1: Also, wir haben auch damals, als die Kinder, um die Kinder bekommen, da ist ja mir meine Frau in der Pflicht gewesen, aber ich musste ja mit in die Geburtsvorbereitungskurse, was man alles so gemacht
0: hat.
1: Und da
2: Echt, das hast du alles auch mitgemacht?
1: Alles mitgemacht.
2: Klasse.
1: Neben der Fortbildung zum Steuerfachwirt haben wir das auch noch gemacht. Da gab es halt mal keine Abende auf Netflix, die es ja damals noch nicht gab, aber da war eben dann auch solche Phasen, wo dann hier meditiert werden sollte, ging nicht bei mir. Ich war der Einzige, glaube ich, der irgendwie gesagt habe, was soll ich jetzt hier? Also, was soll das jetzt das Ganze? War nicht meins. Damals schon nicht. Und es hat sich nicht wirklich, aber ich kann mittlerweile sehr gut abschalten von der Arbeit. Also, wenn ich rausgehe, das Telefon weglege, ich bin Feierabend.
2: Das ist gut.
1: Das klappt gut mittlerweile.
0: Ja. Kommt ihr alle richtig zur Ruhe? Weil deine Frau ist ja auch, so wie ich weiß, beim Finanz. Oder bei den Finanzen zu Hause?
1: Ja, absolut. Die ist immer noch bei der Steuerberatungsfirma, wo ich damals auch war, bevor ich zu meinem jetzigen Arbeitgeber gewechselt bin. Hat da ein super Weg hingelegt, ist mittlerweile auch eine Teamleiterin. Und ich glaube, sie ist so, was diese Entwicklung angeht, das zur Ruhe kommen und Nein sagen. Und so ist sie, glaube ich, noch 10 Jahre hinter mir. Optisch ja sowieso, aber auch von dem, dass sie lernen muss, dass man sich nicht zu viel aufbürdet und dass man sich nicht zu sehr drin verbeißt. Aber ich bin super stolz, hat eine super Karriere da noch gemacht. Nachdem, dass er so ein bisschen ich der Karriere mit in den Weg stand, weil ich meine Karriere gemacht habe, die sich um die Kinder gekümmert hat, hat sie da nochmal richtig Gas gegeben und einen tollen Job.
0: Eben, das darf man auch nie vergessen, ne? Dass da auch noch die Erziehung, 2 Kinder groß zu ziehen, auch noch dazugehört und dann noch nebenbei arbeiten gehen. Also das ist dann auch schon eine wahnsinnige, sagen wir mal, nicht nur Aufgabe, sondern spielen da ganz viele Gedanken ja auch eine Rolle. Und man will ja auch die Familie in irgendeiner Form, wenn sie nach Hause kommt und alle zusammen sind, ja auch noch zusammenhalten.
2: Ja, das ist schon so, dass du dir dann auch schon beim Heimweg überlegst, oh Gott, was koche ich gleich, was mache ich da, was muss ich hier noch, das darf ich nicht vergessen. Es geht ja wirklich so, wenn alle alles mitmachen müssen, du bist ja nur am Denken.
0: Ja, absolut. Wir haben so viel und so schnell gesprochen, wir hätten daraus bestimmt 45 Minuten machen können.
2: Aber wir können

0: Wir könnten ja mal spielen.
1: Wir könnten spielen, ja?
2: Spielen.
1: Kennst du unser Spiel eigentlich?
3: Laberoulette! Mit Tani und Fett!
2: Fan der Podcast-Folgen ein wenig, aber live natürlich noch nie selber gespielt.
1: Ja, guck mal, da hast du jetzt die große Chance. Naja, und dann kennst du ja auch die ganzen Kategorien, die wir ja auch schon vorher ausgesucht haben. Also du hast ausgesucht, Wachstum, sehe ich das richtig?
0: Ja.
1: Korrekt. Technik und

0: Und hast auch gesagt, du magst die Musik,
1: ja,
0: ne?
1: Absolut.
0: Ja, absolut. Soll ich mal neue Musik reinmischen bei dir?
1: Vielleicht mal zum silbernen Jubiläum oder so. Ja.
0: Pass auf. Und ich werde mal meinen Laptop hier ein bisschen näher holen, damit ich auch damit arbeiten kann. Und los geht's. Die 33.
2: Alltag. Wann warst du das letzte Mal richtig offline?
1: Also, meine Frau würde sagen, nie. das ist eine Sache, die sie mir immer schön vorwirft, dass ich das nie weglege. Also ich würde mal sagen, ich hatte mal das besondere Vergnügen, im Krankenhaus zu sein. Da war ich tatsächlich mal ein Tag offline.
0: Ach, tatsächlich? Ja. Im Krankenhaus gerade?
1: Da war ich.
0: Ist es nicht so, dass man da das Handy gerade
1: in die Hand nimmt? Da war ich ja noch auf Intensiv und so und da war definitiv online, offline.
2: Also, das ist ja weniger schön.
0: Du warst online, Gott sei Dank.
1: Aber genau, ich war wieder online, aber da habe ich ein paar Tage gebraucht, bis ich überhaupt mich wieder so bewegen konnte, dass ich das Ding überhaupt halten konnte. Und da war ich, glaube ich, mal wirklich 3-4 Tage sehr, sehr wenig und am Anfang auch komplett offline. Mhm. Aber seitdem ganz selten. Vielleicht mal auf Reisen
2: ich kann dir sagen,
1: so.
2: Wann. Na? Jetzt gerade.
1: Oh ja, du
2: machst. Wir sind nämlich alle offline.
0: Ja, wir sind alle offline, das stimmt.
1: Ah, okay.
0: Ja, wie hat sich das denn. Also, hast du es denn mal bewusst gemacht, offline zu sein?
1: Nicht wirklich, weil mich das selber nie gestört hat, dass ich das Gefühl hatte, ich müsste jetzt offline sein. Was ist auch offline, ist die Frage. Also beruflich bin ich, wenn ich rausgehe, offline mittlerweile. Mhm. Das ist ganz klar, bis morgens, bis ich wieder losfahre.
0: Also ich definiere offline wirklich Handy, Flugmodus, aus die Maus oder ganz ausschalten und nicht mal auf Telefone reagieren. Und auch nicht, wenn man gerade mal einen Gedanken hat, gleich zu googeln oder zu babbeln oder was auch immer.
1: Das kommt tatsächlich öfter vor, aber ich bin ja, wie gesagt, Podcast-Fan, deswegen höre ich euch ja auch so gerne. Und deswegen ist das Handy schon immer irgendwie an. Selbst im Flugzeug bin ich ja der nicht offline. Ich höre ja ein Hörbuch oder also ich tippe jetzt keine WhatsApp da oder sowas. Da bin ich wirklich nur mit Kopfhörer. Das ist in der Tasche, das Handy. Aber ist das richtig offline, wenn ich dann doch einen Podcast höre? Keine Ahnung.
2: Also ich finde es erstaunlich. Du hast ja vorhin auch einmal gesagt, wir sind ungefähr alle eine Generation. Und dass wir ja alle ohne Handy aufgewachsen sind. Und jetzt können wir uns alle fast nicht mehr vorstellen, Handy zu sein.
0: Ja, aber das liegt ja bei vielen auch, weil wir eine Generation sind, auch damit, dass wir mit Star Trek oder beziehungsweise mit Enterprise groß geworden sind. Und da natürlich ganz viele Dinge gezeigt wurden, da wo man einfach sagt, oh, das würde ich gerne haben. Das Holodeck fehlt mir.
2: Ich nehme dann lieber das Hoverboard aus Zurück in die Zukunft.
0: Ja, auch eine schöne Idee. Nächste Frage. Die 22.
2: Wann hast du zuletzt Zufall einfach mal gelassen und was passierte?
0: Ja, du hast
2: wie meinst
0: gelesen.
2: Du das denn jetzt?
0: Ja. Wie hast du zuletzt Wann hast du zuletzt Zufall einfach mal gelassen und was passierte?
2: Ach so, ist einfach mal zugelassen, dass ein Zufall passiert, ohne dagegen Bravo. Anzusteuern. Ja,
0: danke, dass ich dich als Frau habe. Schön.
2: Haha. Ha.
1: Oh, das ist ja, was ist denn Zufall?
0: Ja, definiere das für dich, deswegen sind wir Laberroulette. Mach die Gedanken doch mal laut.
1: Ich würde sagen, es ist vielleicht eher, dass ich, wie ich zu verschiedenen Sportarten gekommen bin. Ich hatte nie vor, irgendwie mich mit Hockey zu beschäftigen. Und,
2: Hockey, wo kommen wir das jetzt her? Ja, das haben wir ja jetzt noch gar nicht gehabt.
1: Weil die Kinder es gespielt haben. Das war einfach Zufall. Und schwuppsdiwupps stand ich auch auf dem Feld, habe Schiedsrichterschein gemacht.
2: Du uns aber bisher verschwiegen.
0: Ja, also das ist ja nur ein halber Podcast.
1: Ja, aber das war Zufall. Das habe ich nie geplant, dass ich da irgendwie eine Karriere anstrebe. Und, natürlich
2: aber du hast es zugelassen.
1: Ich habe das zugelassen.
2: Cool. Ja, das ist eine tolle Antwort.
0: Hockey und Trainer und also
1: Schiedsrichter. Nee, ja, und okay. Selber gespielt.
0: Und Trainer warst du aber auch.
1: Nein, nicht beim Hockey, wirklich. Also ich musste mal einspringen.
2: Das war doch beim Rugby.
0: Ach, beim Rugby. Aber
2: du hast doch alles durchtüdelt.
0: Ja, das ist meine Art. Das macht mich doch aus. So, nächste Frage. Die 41.
2: Ich habe noch nie so getan, als wäre mir etwas egal, obwohl es mich innerlich zerrissen hat.
1: Mehreren Verneinungen und sowas da drin. Ihr stellt aber
0: solche Fragen fallen mir manchmal
2: das ist
0: ein.
2: Ist ja interessant. Ich habe noch nie so getan, als wäre mir etwas egal, obwohl es mich innerlich zerrissen hat.
0: So, naja, jetzt ich glaube, keine dass, Stille aufkommen
2: lassen. Nee.
1: Ja, die Frage
2: Stille
1: verstehen.
2: Nicht, aber also ich glaube, ich wüsste da was zu sagen, aber ich möchte jetzt nichts und niemanden hier reinreißen.
0: Doch, mach doch einfach mal.
1: Mach doch mal.
2: Jetzt sind wir ich habe ja nun auch schon mit diversen Leuten in meinem Leben

0: zusammengelebt und manche haben ja so Eigenarten im Haushalt, gewisse Dinge immer da liegen zu lassen, wo sie nicht hingehören, obwohl das, wo sie hingehören, eigentlich direkt daneben ist. Und trotzdem schaffen sie es, es da liegen zu lassen, wo sie es gerade hingelegt haben. Und das zerreißt mich. Und dann sage ich, okay, es ist egal. Es ist egal.
1: Guck mal, das hat sie doch gut erklärt.
2: Das hat sie wunderbar erklärt. Das gibt's,
1: ist euch das nie passiert, dass ihr euch einfach mal Sachen hingelegt habt, obwohl daneben der Mülleimer ist zum Beispiel?
2: Doch, aber ich würde nicht so tun, als ob es mir egal wäre. Ich trage da mein Herz auf der Zunge und dann gibt es gleich eine Ansage dazu. Also meine Frau kennt das, dass ich dann leider sage, hast wieder mal einen Satz nicht beendet, das nervt mich.
0: Irgendwann gibt man auf, Carsten. Irgendwann
2: so weit
0: sagt man,
2: war ich
0: egal.
2: Bisher noch nicht.
1: Aber wieso? Das ist doch bei jedem von uns so, dass wir mit Menschen zusammenleben, wo es gewisse Dinge gibt, wo man einfach sagt, so, jetzt könnte ich explodieren, aber nein, ich liebe sie.
2: Also, damit hätte ich aufgegeben. Also, dass,
0: also ich liebe sie ist der neue Satz für ist mir egal.
2: Oh, ja, eine steile These. Deswegen, also ich bin da eher so der, manchmal auch zu schnell und zu deutlich etwas sagt. Das ist eher, was mir dann gerne mal vorgeworfen wird, dass ich auch manchmal ein bisschen mehr zurückhalten könnte. Aber so bin ich nun mal. Und dann
0: und das macht die Ehrlichkeit gut.
1: Weißt du, ich finde persönlich, meine Einstellung ist, oder mein Satz dazu ist, der Mensch ist so, wie er ist, weil er so ist, wie er ist. Das heißt, also was willst du dann großartig verändern? Weil wenn du ihn magst, wie er ist,
0: eben, dann brauchst du
1: dann
0: nicht verändern.
1: Dann sind auch alle anderen Dinge dabei, die dir einem vielleicht nicht gefallen, aber sie machen ihn aus,
0: genau,
1: den Menschen. Und deswegen finde ich eine Veränderung oder zu sagen, hey, so solltest du das nicht machen, finde ich für mich persönlich immer falsch. Also ich bin kein Freund davon, jemanden in seiner Eigenart zu verändern, weil sonst wärst du nicht der, der du bist.
2: Stark, ja.
1: Ne?
0: Und so ist es.
1: So entstehen meine Fragen.
0: Und deswegen schmeiße ich die Sachen.
2: So entstehen die Fragen, alles klar.
1: So, nächste Frage. Die 39.
0: Aus der Kategorie Wachstum. Was willst du jemandem nachmachen im besten Sinn?
1: Hm?
0: Was? Ah, okay. Das heißt, dass man quasi an etwas ein Vorbild hat, ne? Man findet etwas so toll, was der andere macht, und das möchte man auch machen.
1: Ja, schön, dass du diese Fragen immer sehr gut interpretierst. Ich finde das toll.
0: Ja, ich muss sie für Blonde immer nochmal
1: darlegen. Du bist ja blond, aber du bist nicht Kategorie blond. Nein. Aber diese
0: so eine Kategorie hast du gar nicht.
1: Nein, könnte ich mal reinbringen.
0: Ich finde ja.
1: Ja,
0: das wäre doch mal eine Idee.
1: Ja, aber ich hatte ja schon mal Friseur drin, das fandst du ja doof.
0: Nee, aber guck mal, jetzt habe ich es dir vorgemacht und jetzt kannst du es nachmachen. Und damit habe ich das Ganze beantwortet.
1: Ja, guck mal.
0: Der nächste, bitte.
1: Möchtest du was dazu sagen, Carsten? Mit C?
2: Ich glaube, Tanja hat alles gesagt, was es dazu sagt.
1: Ja, das ist ja toll.
0: Natürlich blond.
1: Nächste Frage. Die 37.
0: Wann hast du zuletzt Mut einfach mal gelassen und was passierte?
1: Ja, also wann, im einfachsten Sinne, wann warst du mal richtig mutig und was ist passiert?
0: Guck mal, jetzt erklärst du die Sachen.
1: Ja, ich habe es mir einfach mal gegönnt.
2: Also ich würde mal sagen, dass...
1: Also wir kommen ja jetzt nicht wieder mit Sport und Rugby.
2: Nein, deswegen. Ich habe jetzt gerade zu überlegen, jetzt haben wir ja schon so viel über Arbeit und so geredet. Ja. Ich wollte jetzt nicht schon wieder was
1: machen. Geh doch mal ins private Leben hinein.
2: Genau, was hat Mut?
1: Also auch nicht so, also ne, du kannst jetzt auch sagen, Vater zu werden, da brauchte ich auch Mut zu.
2: Das habe ich einfach so passieren lassen, ehrlich gesagt. Ich habe mir gar nicht so viel Gedanken gemacht.
1: Vielleicht bist du auch so ein Mensch, ne, der einfach machen lässt, oder?
2: Genau, also in der Hanai muss ich sagen, war ich schon ein bisschen blauäugig, wie lange man damit zu tun hat und wie viel Verantwortung man doch trägt, aber das ist dann halt
1: die
2: so.
1: Die Kinder sind
0: trotzdem
1: im Hause.
2: Genau, ja trotzdem
1: ich dachte, sie gehen mit 12 raus.
2: Ja genau, ich dachte so, da. Mensch, mit 20 bin ich ausgezogen, das wird bei den Kindern auch so sein. Mit 25 waren sie immer noch zu Hause fast. Also nein.
0: Hast du denn eine Antwort
2: genau,
0: darauf?
2: Genau, du hast dir die ausgedacht. Vielleicht hast du ja selber.
1: Nein, also ich bin genauso wie eigentlich du oder wie wir es gerade so festgestellt haben, dass ich lasse es einfach auf mich zukommen. Und Tanja kennt mich. Dinge passieren einfach und dann.
0: Du bist grundlegend ein sehr mutiger Mensch, finde ich.
1: Ja, aber ich empfinde es nicht als mutig, sondern ich sage einfach, was soll ich dagegen tun? Es passiert etwas und alles, was passiert, ist eine Erfahrung mehr. Und was soll mir schon großartig passieren? Also ich würde nicht in einen Vulkan reinspringen, wenn er gerade ausbricht. Also
0: das wäre auch dumm.
1: Eben, danke. Es gibt gewisse Dinge, die sind einfach dann dumm.

0: Ja, aber gewisse Dinge, wo du abwägen kannst, es bringt niemanden, Menschen, die ich liebe, in Gefahr oder in eine Situation, die kompromittierend ist. Nein, also ich persönlich bin da sehr offen, jede Situation entgegenzunehmen und ja, das Beste daraus zu machen.
1: Das sind wir wohl ziemlich gleich dann.
0: Siehst du mal. Ich bin aber kein Teamleiter, glücklicherweise.
1: Du hast ganz andere Sachen gemacht.
2: Ja, oh, das ist meine Brille, ich brauche meine Brille. Oh ja, wer ist bei euch immer zu ernst? Ach, ja. Es geht hier um Abteilung Spieleabend. Es geht um Spieleabend, Kinders. Also bei den Spieleabenden.
0: Aber denkt dran,
2: wer ist bei euch immer
0: zu ernst? Das könnte gehört werden.
1: Ja, das ist das. Deswegen muss ich mich jetzt gerade zurück. Also es würden wahrscheinlich andere Leute sagen, ich wäre es wahrscheinlich. Ich bin zwar der Kasper, aber
0: ich kann
1: durchaus nicht so besonders gut verlieren. Und kann dann sein, dass dann die Stimmung mal irgendwann kippt.
2: Tatsächlich. Also kein Monopoly.
1: Ansonsten hätte ich jetzt gesagt, also wenn es um das Thema so geht, man wird ernst, weil man eben gerade beim Spieleabend vielleicht verliert, dann wäre auch meine jüngste Tochter, die Megan, diejenige, die sehr schlechte Laune kriegt, wenn es nicht ganz so funktioniert, wie sie das gerne hätte. Ja. Die würde ich dann da mal ins
0: Guck mal, sie geliebt schon eine ganze Menge von dir mitbekommen.
1: Ja, hat sie sowieso.
0: Ja, siehst du. Und du, Tani? Nein, du bist eigentlich nie ernst.
2: Ich kann gut verlieren.
0: Ja, du kannst gut. Du
2: überhaupt
0: bist
2: ich habe einfach Spaß am Spiel. Ich brauche das überhaupt gar nicht.
0: Du, also ein ernstzunehmender Mensch, ja, aber du bist kein Mensch, habe ich nie erlebt, dass du da in es sei denn, ein Schicksalsschlag haut dich mal kurz um oder so. Aber grundsätzlich bist du ja kein Mensch, der wirklich ernst ist.
2: Nö.
0: Sondern du bist so quirlig und lustig.
2: Das Leben ist auch viel zu ernst, um ernst zu sein.
0: Wohl wahr, wohl wahr. Ja, also nächste Frage, ne? So. Guck mal, das ist doch schön, wir sind gut in der Zeit. Wir können
2: Abteilung Wachstum.
0: 100 Minuten spielen.
2: Worauf bist du aktuell stolz? Ohne aber.
1: Ohne aber. Das
2: ohne aber.
1: Das, was meine Frau und ich auf die Beine gestellt haben.
0: Ja.
2: Ganz eindeutig. Und das kamen wir aus der Pistole.
1: Es war nicht zu erwarten, dass wir ohne Studium einfach eine Ausbildung gemacht, hier stehen, wo wir stehen, zwei tolle Kinder haben. Und das ging nur, weil wir ein gutes Team waren. Und darauf bin
0: so
1: ich mega stolz.
0: So lange kennt ihr euch schon?
1: Ja, wir sind ja schon, haben schon Silberhochzeit gehabt. Also schon, wir sind schon eine ganze Weile zusammen unterwegs. Ja, also kennen tun wir uns noch ein bisschen länger. Also ich würde sagen schon fast 40 Jahre wahrscheinlich, 38 oder so. Aber
0: da gab es mich ja noch gar nicht.
1: Nein. und ich finde es, das haben wir, sage ich auch immer, auch wenn ich derjenige bin, der jetzt der Teamleiter ist, aber geschafft haben wir das zusammen als Team. Und darauf bin ich irrsinnig stolz, auf das. Hat, glaube ich, keiner kommen sehen, nicht mal meine Eltern, was mal so passieren würde.
0: Hat's denn von Anfang an geschnackelt?
1: Nachdem wir zusammen waren, ja, aber wir waren
0: nachdem wir zusammen waren, ist ja klar.
1: Ja, nein, wir kannten uns ja schon relativ lange vorher. Wir waren beide in anderen Beziehungen.
0: Wart ihr das schon
1: verliebt? Nein, also verliebt würde ich nicht sagen. Sieht die das vielleicht anders? wir waren beide in anderen Beziehungen. Wir haben viel zusammen gemacht. Wir waren durch den Sport verbunden. Sie war ja auch beim Football aktiv, noch als Cheerleader damals.
2: Oh,
1: aber wir waren immer zusammen unterwegs, aber nie zusammen. Und erst als beide Beziehungen unsere damaligen Beziehungen relativ gleichzeitig in die Brüche gingen, sind wir nochmal zusammen unterwegs gewesen. Und dann ging es aber alles sehr schnell. Ich glaube, wir haben innerhalb von 11 Monaten dann geheiratet.
0: Wow. Da war aber schon alles klar.
1: Da war alles klar.
0: Also deswegen frage ich, ob es vorher schon irgendwie geschnackelt hatte, dass ihr euch gesehen habt und habt gesagt, ich bin jetzt in einer Beziehung und irgendwie ein leichtes Schade dazu.
1: Ja, doch, das muss ich schon zugeben, dass wir da schon so, aber sie war halt mit einem Mitspieler von mir zusammen damals und ich war ja auch in einer Beziehung. Und war absolutes No-Go, weil er hat niemals mit einem Kumpel, die Frage stellte sich einfach nicht.
0: Genau. Schön, also silberne Hochzeit schon, bravo.
2: Ja. Nicht schlecht, ne? Ja,
0: heutzutage in Seltenheit.
2: Das werden wir
0: die 26.
2: Ich habe noch nie. Ich habe noch nie jemanden geküsst, den ich danach nie wiedersehen wollte.
1: Das stimmt definitiv nicht.
2: Oh.
1: Also das habe ich leider und das ist definitiv so gewesen.
0: Das wäre jetzt auch ein falscher Zeitpunkt. Nachdem du geoutet hast, dass wir über 40 Jahre lang zusammen sein.
2: Das ist nicht deine Frage, aber ich kann sie beantworten. Ja, natürlich, auf der Bühne.
0: Ja, genau. Geht mir genauso. Ich hatte schon manche Momente, wo ich was geküsst habe, wo ich sage, gib mir einen Frosch.
2: Vielleicht wird's ein Prinz.
0: Ja, die Bühne hat so in
2: sich. Ich glaube, eine Frage haben wir noch, oder?
0: Ja, mindestens. Also, wir sind ja gut in der Zeit.
2: Wahnsinn.
0: Die 16.
2: Abteilung Wachstum. Was konntest du früher nicht aussprechen, heute schon?
1: Alles mit K. Küche oder sowas als Kind.
2: Wie hast du denn deinen Namen ausgesprochen?
1: Alles mit T.

0: heißt auch Carsten mit C.
1: Zieht mich mein Vater noch heute mit auf. Also nein. Es konnte tatsächlich damals ganz lange noch, bis ich fast zu still gekommen bin, kein K wirklich sprechen. Also,
0: was? Ist das ein Sprachfehler oder was?
1: Keine Ahnung. Also ich kann ich dir jetzt nicht mehr sagen.
0: Ist das
1: jetzt
0: ein Gefühl? Ja.
1: Also auch sowas wie Knacken oder sowas ging alles nicht damals.
2: Aber Carsten,
1: also,
2: konntest du sagen?
0: Wird ja auch
1: das
0: mit C
1: weiß ich ehrlich gesagt nicht.
2: Wenn dich jemand gefragt hat, weißt du nicht.
1: Ich kenne immer nur dieses Küchenbeispiel, weil mir das immer vorgehalten wurde, dass ich das dann gemacht habe. Deswegen, wenn ich spontan antworten soll, dann ist das Erste, was mir in den Sinn kommt.
0: Super. Wie ist es denn bei mir? Das konntest du früher nicht aussprechen und heute schon. Ja, also ich war ja immer ein, das wissen wir ja nun auch mittlerweile, ein direkter Mensch, schon immer. Sehr ehrlich, sehr straight hinaus. Aber was ich wirklich nie, damals nicht gut aussprechen konnte und heute schon, sind meine Sympathien zu Menschen. Das war mir damals schwer gefallen, Menschen zu sagen, dass ich sie mag. Mhm. Das war damals ganz, ganz schwer. Das kam bei mir gar nicht raus. Ich wollte diese Nähe gar nicht erst aufbauen. Hab mir gedacht, nee, was wird denn daraus? Dann hat man sie an der Backe und so. Das war für mich immer zu viel. Ja, aber das ist heute Gott sei Dank anders. Und da habe ich auch dir natürlich viel zu danken, Tanni, dass du mich da so ein bisschen hingelenkt hast. Kennst mich ja auch. Ich habe ja sehr kühl damals, ne? Oder?
2: Ja, du hast alles gesagt. Was soll ich da noch zu sagen?
1: Also. Tolles Kompliment.
0: Aber siehst du, auch das klappt.
1: Na, also.
2: Was ich heute gut sagen kann, was ich nie konnte, nein.
0: Siehst du?
2: Einfach mal zu etwas Nein sagen und es nicht machen.
0: Guck mal, das ist die Kehrtwendung. Das hast du schon wieder von mir.
2: Und das habe ich schon wieder von dir. Und so ergänzen wir uns alle. Wundervoll.
1: Auch ein tolles Team also.
2: Ja, bei so einem Leiter.
0: Die nächste Zahl kommt auf den nächsten, auf die 2.
2: Alltag, hast du heute Morgen dein Bett gemacht?
1: Selbstverständlich nicht. Ich würde es nie tun. Ich finde das total überflüssig und meine Frau regt sich darüber jedes Mal auf.
2: Das kann ich verstehen.
1: Ich sage mal, ich gehe doch abends sowieso wieder rein. Warum
2: ja,
1: ich das
2: und?
1: Machen?
0: Was die meisten nicht wissen, das Bett sofort wieder zuzumachen bzw. das Bett zu machen, ist ungesund.
2: Es sofort wieder zu machen.
0: Weil du deckst
2: hygienisch ungesund.
0: Schweiß und sowas alles dazu, dann die ganzen kleinen Viecher, die man da ja irgendwo doch noch hat und so, und die werden dann sozusagen hoch gezüchtet.
2: Aber es geht ja nur um einen gewissen Zeitraum. Also so spätestens ab Mittag kannst du das Bett dann schon mal zumachen.
0: Ja, natürlich.
2: Ne?
0: Also deswegen machen wir unsere Betten ja auch relativ spät.
2: Richtig.
0: Das heißt, also wir lassen das Bett erstmal noch auf und so, lassen da die Luft rein und alles.
1: Ja, das machen wir natürlich auch, aber ich sehe die Notwendigkeit, also seitdem es ein eigenes Schlafzimmer gibt, sehe ich die Notwendigkeit nicht mehr. Also natürlich früher in der ersten Bude, wo du noch ein bisschen weniger Platz hattest, das sollte jetzt natürlich kein ungemachtes Bett, wenn gerade mal Besuch bekommen hat, aber mittlerweile denke ich, man könnte die Tür vom Schlafzimmer zumachen. Das ist jetzt auch unnötige Arbeit. Aber.
2: Naja, bei uns hat das Bett selber natürlich das Thema, dass wir ein Wasserbett haben. Und wenn da nicht die Decke drauf ist, dann kann das im Winter ganz schön kalt werden.
0: Ja, genau. Und das kühlt dann auch ab und so. Und das ist dann nicht schön. Das dauert auch ewig lange, bis es wieder warm ist. So, nächste Frage. 35.
2: Ich habe noch nie vor Freude geweint.
0: Oh ja, das kann gut sein, ja.
2: Nein?
0: Hast du nicht vor Freude geweint oder hast du vor Freude geweint?
2: Ich weine immer.
0: Du weinst immer.
2: Ich bin immer ein Anlass
0: nicht.
2: Zu weinen.
0: Ja, aber stimmt. Ich habe dich oft erlebt, wenn du dich über andere
2: Wenn andere Leute einen Erfolg, wenn ich einen Erfolg im Fernsehen sehe von anderen Leuten,
0: dann freust du
2: dann
0: dich so
2: freue ich mich so
0: dann
2: mit, dann weine ich mit.
0: Ja, genau.
2: Also jetzt zum Beispiel, ne, ich könnte jetzt natürlich kontern und sagen, Bayern München ist mal wieder Meister geworden. Ich weine, wenn die in der auf dem, weißt du, wenn die da auf dem Stachus stehen da oben und dann hält ein Harry Kane die Meisterschaft Schale in der Hand. Da kriege ich das Heulen.
0: Guck mal, ihr müsstet sie jetzt gerade hier sehen. Ja. Die Augen werden schon wieder feucht.
1: Also
0: wie ist es denn bei dir?
1: Also
0: wir haben einen Bembel dort stehen von dem ersten Gast. Das ist auch schön. Eine schöne Schale.
1: Also ich habe das tatsächlich, glaube ich, noch nie gemacht. Oder vielleicht jetzt irgendwann mal in Alter. Also ich war immer ein Mensch, der seine Emotionen nie nach außen getan hat. Weder in Trauer noch in Freude. Ich habe es noch so gelernt. Ich bin noch so groß geworden, dass Männer nicht weinen, sozusagen. Und ich musste das, tatsächlich war das für mich immer total schwer. Und erst in den letzten Jahren ist das mal mehr geworden, dass ich auch zulasse, das denn zu zeigen, sozusagen. Aber jetzt vor Freude, also eher nehme ich jetzt so Sachen mit in die andere Richtung. Da muss ich sagen, bin ich jetzt deutlich näher am Wasser gebaut, als ich es früher war. Aber,
2: so bei Kitschfilmen oder so?
1: Ja, oder auch

0: Wenn irgendwie emotional, mit der Verabschiedung von irgendwelchen Leuten oder so. Aber vor Freude geweint, nee.
1: Bei der Geburt deiner Kinder?
0: Nicht mal da. Und das ist mir gerne.
1: Aber bei mir auch nicht.
0: Also ich war total aufgeregt und ich habe ganz viele Sachen gemacht, aber ich war einfach nicht der Typ dafür damals.
1: Ich habe meinen Sohn erstmal totgeseibelt. Also nicht totgeseibelt, Gott sei Dank, aber ich habe ihn erstmal zugeseibelt. Ich habe ihn erstmal erzählt, wenn du groß bist und was weiß ich, was ich ihm alles erzählt habe. Ah. Und meine zweite Frau, die ja dann das Kind entbunden hat, die war dann erschöpft im Wasser, weil sie eine Wassergeburt hatte. Aber ich habe meinen Sohn erstmal zugequatscht.
0: Nee, da war ich immer emotional nicht so nach außen tragend.
1: Ja, ich habe ja auch nicht geweint, aber wie gesagt, das war sehr warm und sehr nett. So, die vorletzte Frage.
2: Ja, ah, so Abteilung Spieleabend. Welches Spiel magst du, obwohl du darin schlecht bist?
0: Ja,
2: sag nicht das Spiel des Lebens.
0: Nein, da bin ich tatsächlich gar nicht so schlecht drin, aber wir haben viele Jahre, in den letzten Jahren nicht mehr so viele gerne SingStar gespielt, also hier karaoke-mäßig. Mhm. Und es gibt etwas, was ich überhaupt nicht kann, das ist singen. Ich bin immer Letzter geworden, ich war immer der Schlechteste. Und trotzdem habe ich es gerne gemacht.
2: Schön.
0: Das war die Atmosphäre.
2: Das ist doch toll.
0: Also es gibt ganz viele Sachen, die ich gut kann. Singen gehört definitiv nicht dazu. Und ich war immer der Schlechteste. Aber es war mir egal. Es war immer die Atmosphäre mit den Freunden, die Lieder zu hören. Mhm. Und einfach, das Mikrofon möglichst weit runterregeln. Dann geht das schon irgendwie, dass man das nicht so hören muss, was ich da von mir gebe. Und deswegen habe ich das immer gerne, wenn ich das, deswegen ist SingStar, glaube ich, eine gute Antwort hier.
2: Klasse.
1: Man sagt ja immer, singen allein ist es ja nicht. Also, und ich weiß das ja auch. Es geht nicht nur ums Singen. Wenn man ein Lied interpretiert, kannst du es ja auch so machen wie ein Udo Lindenberg. Denn Udo Lindenberg ist kein Sänger in dem Sinne. Ja, muss man ja ganz klar sagen. Er ist ein sehr, sehr guter Interpret. Ja, und wenn er so performt, ist es also, er ist ein guter Performer. Aber richtig geiler Sänger. Oder wie würdest du ihn einschätzen?
0: Nee, also wäre ich komplett bei dir. Und bei SingStar ist es ja so, dass du ja Punkte kriegen musst, indem du die Töne möglichst gut triffst.
1: Ach so, das Spiel ist es. Das ist ja doof.
0: Und deswegen, da war ich
2: schon kein Spiel raus. Für mich.
1: Ja, dann hoffen wir mal, dass die KI irgendwann mal toll interpretiert.
0: Aber deswegen haben wir es trotzdem immer gerne gemacht. Immer zu Silvester war schon fast Tradition.
2: An Silvester ist das doch mega.
0: Ja, absolut.
2: Das hebt doch jede Stimmung.
0: Und deswegen...
2: Ja, super. Ja. So, jetzt kommt die letzte Frage.
1: Die letzte Frage. Tanni guckt mich schon ganz ernst an.
2: Nee, ich habe Angst, was da jetzt kommt.
1: 42.
2: Technik und Trends.
1: Guck mal, endlich.
2: Ja. Welcher Trend fühlt sich nach Hype an und welcher bleibt?
1: Mhm. Warum guckst du mich jetzt so blöd an?
2: Nee, ich guck dich nicht. Entschuldigung, du sitzt mir gegenüber. Du hast ja gar nichts damit zu tun. Bist du Technik? Bist du Trend? Nee.
1: Ja.
2: Was? Bleibst du?
0: Hoffentlich.
1: Der eine sagt so, der andere sagt so.
2: Ja, Carsten. Oder auch du, der du mich so anguckst.
1: Carsten mit C und Fabi mit F. Also.
0: Welcher Trend nach Hype? Also.
2: Fühlt sich nach Hype an und welcher bleibt?
1: Ja, jetzt geht die große Überlegung los.
2: Ja, das jetzt muss man mal überlegen.
1: Guck mal, deswegen sind es ja auch nur zwei Fragen.
2: Na, es ist ja auch die letzte. Keiner eine Antwort?
0: Also ich würde sagen, KI haben wir ja schon angesprochen, das ist etwas, was bleiben wird. Das wird nie wieder verschwinden. Das ist definitiv durch, das Thema. Und wenn ich mal den Umkehrschluss machen würde, ich bin mir nicht sicher, dieser ganze Trend nach Streaming-Diensten, nach Musikstreaming, Videostreaming. Ich glaube, das App wieder ab. Ich sehe wieder mehr Leute, die auch DVDs sammeln, die CDs Schallplatten kaufen.
1: Das finde ich ganz toll.
0: Dann ist es deins. Es steht in dein Regal.
2: Ja,
0: alles andere ist nur geliehen. Mhm. Wenn du das Abo kündigst, ist es weg.
2: Genau.
0: Und da, glaube ich, ist so ein... Ich glaube nicht mehr, dass man Sachen, die einem wirklich gefallen, wird man wieder kaufen und ins Regal stellen.
1: Genau. Und es ist auch noch haptisch, ne? Man hat eine Schallplatte in der Hand, so wie früher, so wie wir es ja erlebt haben. Man hat eine Schallplatte bestellt, man hat sie in der Hand gehabt, man hat sie ganz vorsichtig auf den Schallplattenteller gelegt.
2: Oh,
1: und während die Musik lief, fängst du an, die Booklet zu lesen und zu gucken, wer hat denn überhaupt da mitgemacht und so. Ja. Und diese Entdeckungsreise. Und das findest du in der digitalen Form ja gar nicht. Da musst du irgendwie alles wischen, großziehen und so. Das macht nicht mehr so diese Freude, die man am Anfang hatte. Wo man sagte, ja, ich kann meine Musik immer und überall dabei haben. Ja, aber ich finde, dieses Haptische ist immer noch etwas Besonderes, wenn man zu Hause dieses Erlebnis hat.
0: Ich bin leider auch immer noch viel zu digital, aber ich merke das auch an mir, dass ich sehr viel konsumiere, es aber teilweise auch nicht mehr so schön finde in der Musik. Also ich finde immer noch, so ein Album muss man manchmal auch komplett durchhören.

0: kriegst du nur Bruchstücke da drauf und verstehst gar nicht, wie das eigentlich aufgebaut war. Hm. Also ich bin
1: ja, und manche haben sogar noch Text drin, weißt du? Dann konnte man alles mitlesen und dann hat man verstanden, wie es aufgebaut war.
2: Aber ja, guck mal, du siehst auch da die Schallplatten, ne? Unsere LPs in diesen Regalen, da siehst du Sex Machine
1: davor,
2: und darunter Shirley Bassey und so. Und das, diese Dinge in der Hand zu halten und so, das hat was, finde ich. Carsten mit C. Das war super.
0: Siehst du, ich auch.
2: Hat Spaß gemacht.
0: Hat Spaß gemacht. Danke, dass ich hier sein durfte.
1: Na dann.
2: Und wir haben es knapp eine Stunde geschafft. Guck mal.
0: Oha.
2: Ja, das ist
1: dann, dann stoßen wir noch einmal darauf an. Ja. Und dann war es das für heute.
2: Schön, dass du da warst.
1: Cheers.
0: Cheers.
1: Und ciao.
2: Und gute Fahrt euch allen.
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0: Hallo und herzlich willkommen zu Teil 2 des Interviews mit Katharina Butari von Empire Pussy Recordings und Caro Schwarz von musicspots.de hier bei Herms Promi Corner. Wir reden heute weiter über das Thema jenseits des Algorithmus, also alles, was sozusagen mit der Musikveröffentlichung zu tun hat. Und ich freue mich, dass ihr dabei seid und wünsche euch jetzt viel Spaß mit den beiden Gästen.
1: Was mir so ein bisschen fehlt, um das jetzt mal bei dem Anbieter zu bleiben, so eine richtige Übersicht, das ist die Album-Neuheiten der Woche, ja. So, wo man einfach sagen kann, da kann ich mich mal durchgucken, da ist vielleicht das die Richtung, was mich interessieren würde. Was man natürlich über andere Seiten, CD-Lexikon, Tonspion, da sieht man zumindest, wer hat was veröffentlicht, wo man dann interessanterweise nachguckt. Aber es gibt halt
2: diese Verkaufscharts einfach nicht mehr, weil es sind, die Streaming-Charts sind einfach anders, die laufen anders heutzutage.
3: Aber das ist zum Beispiel, wenn ihr ein europäischer Streaming-Anbieter, kleiner, Quobus, die haben wirklich einen Magazinteil. Und das ist ganz toll. Du hast zum Beispiel auch für viele Künstler und KünstlerInnen ist ein ganzer Artikel vorne vorgeschaltet, wo richtig was über die erzählt wird.
1: Ja. Wobei bei Chorus das ja auch so ist, dass die, ich glaube, auf 1000 Streams 18 Euro zahlen.
3: Die zahlen das drei- oder vierfache
1: von dem, was die anderen zahlen.
3: Nur mal im Verhältnis, vielleicht kann man das nochmal für deine HörerInnen sagen. Wenn ich ein Album verkaufe, eine Vinyl, nehme ich 30 Euro brutto. Das sind irgendwie

0: ich glaube, 25 Euro irgendwas netto. Ne? Also wenn ich die Mehrwertsteuer abziehe, das ist so viel wie 15.000 Streams. Und dieses Geld, und das im Verhältnis zu sehen, ein Album.
1: Kleine Idee, wenn jetzt jemand sagt, ich will kein Vinyl, könnte natürlich auch das über Bandcamp.
2: Das wollte ich gerade sagen.
1: Da kann man das auch machen. Da kann man viele Künstler, so wie wir, entscheide bitte, was du dafür bezahlen willst. Ja. Aber jeder Euro, der da kommt, ist natürlich umgerechnet in Streams eine ganze Menge Holz.
0: Genau.
1: Das darf man nicht vergessen. Und auch gerade Bandcamp ist natürlich ein wunderbares, finde ich, Mittel, um ein paar Sachen zu entdecken, wo man das nicht, und da stehen ja manchmal auch eben Informationen und so weiter dazu.
0: Was ich noch sagen wollte, ich habe mich da neulich mal mit beschäftigt. Es ist so, dass Spotify 80% des Marktes bestimmt und auch das Streaming, aber immer mehr junge Menschen gehen wieder hin und gehen in Plattenläden und stöbern, weil sie das Gefühl nicht mehr ertragen, diesen Endlosstrom zu haben und plattgewalzt zu werden, und weil sie selber entdecken möchten, weil sie wieder anfangen, es zu genießen, was wir vielleicht noch kennen, dass du mit Leuten über Dinge fachsimpelst, dass du so eine Community, so eine Fanbase wirklich hast. Und in Amerika hat der Schallplattenverkauf, der Vinylverkauf zum ersten Mal die Milliardengrenze.
2: Und es ist vielleicht auch wirklich so, dass dadurch, dass wir diesen Strom an nicht endenden Musikvorschlägen um uns herum haben, dass diese Empfehlerfunktion, das machen kleine Indie-Musikmagazine wie ich mit, das sind aber auch die Leute, die im Plattenladen vorkuratieren, das sind Menschen, die einfach bei Konzerten stehen oder auch eine gute Kulturredaktion in, ich mag irgendwie NDR Kultur sehr gerne und solche Geschichten. Ich höre das und ich lasse mir das von anderen einfach wirklich vorschlagen mit Konzerttipps und ein paar Hintergrundinfos. Also
1: ist, glaube ich, auch, wie das finde ich jetzt jedenfalls auffällig, auch bei Büchern, dass eben Leute bei TikTok Bücher vorschlagen und die Leute dann, die jungen Leute, in den Buchladen gehen und sich das gegebenenfalls sogar kaufen.
2: Ja.
1: Also wieder händisch mit dem Buch unterwegs sind und nicht per E-Paper oder wie auch immer das lesen. Also so ein bisschen back to the roots in Anführungsstrichen scheint ja da zu sein. Ob es für den Künstler, die Buchautoren unterm Strich sich rechnet, ist eine andere Geschichte, weil ich nehme das jetzt aus eigener Erfahrung, du kannst natürlich CDs auch bei dem großen A bestellen. Da ist es halt so, dass 50% der Kosten die schon mal nehmen. Du musst den 50, also bei uns war es so, 50 zur Verfügung stellen auf deine Kosten. Die, die sie nicht verkauft haben, kriegst du auf eigene Kosten wieder zurück. Und wenn man dann überlegt, dass die von 15 Euro die Hälfte nehmen, von den 57 muss ich wieder den ganzen anderen Rattenschwanz auch bezahlen, ist das eigentlich auch eine Marktverfressenheit in Anführungsstrichen. Die finde ich einfach nicht mehr akzeptabel. Das sollten die Leute eben auch mal wissen. Und das ist mit den Buchautoren genau das Gleiche, dass die da eben 50, 60% nur für den Vertrieb zur Verfügung stellen.

0: Wie ist das mit Merch?
1: Ja klar, gutes Merch. Also das ist ja auch die Empfehlung, wenn man sagt, nee, ich mag aber Musik bei Streaming-Anbietern hören. Viele Bands und KünstlerInnen haben ja auch anderes Merch mit. Mhm. Und sei es, man kauft sich ein schickes Geschirrhandtuch oder ein T-Shirt oder ach, wer weiß was, Poster.
2: Socken.
1: Ich hab limitierte echte Siebdruckposter für Fans und sowas alles. Also man kann die ja auf viele Arten und Weisen unterstützen. Und ganz klassisch wieder in die Newsletter der KünstlerInnen gehen.
0: Ja.
1: Über die Newsletter was mitbekommen, spezielle Informationen, ne? Oder das wollte ich vorhin schon sagen, vielleicht einfach mal wieder üben, wie als Teenie-Fan zu sein. Ich glaube, dass viele, das haben mir 20-Jährige erzählt, dass sie sagen, man ist heute gar nicht mehr so Fan. Man findet Leute toll, aber man will nicht mehr die Hintergründe wissen, wo kommt das her und wieso. Also ich wollte früher über die Leute, über die ich toll fand, ich wollte alles wissen. Mit wem haben die gegessen, wen haben die angeguckt, wen, ne? Was haben die gemacht? Und vielleicht einfach mal wieder so ein bisschen üben, Fan zu sein.
2: Ich überziehe jetzt vielleicht ein bisschen bewusst, Caro, fehlt uns sowas wie die Bravo in dieser Generation so ein bisschen. Du weißt, worauf ich hinaus will. So ein richtiges Printmedium, was regelmäßig erscheint, wo die Leute hingegangen sind und nicht nur jetzt Dr. Sommer, sondern ich habe die Charts rauf und runter geguckt, die amerikanischen, die englischen, habe viel Radio gehört, weil es mich interessiert hat. Fehlt uns das auch so ein bisschen, sowas?
0: Mir auf jeden Fall. Ich bin aber auch jemand, ich habe nicht die Bravo gelesen, auf gar keinen Fall. Also die Bravo fehlt mir nicht, die gibt es ja leider noch.
2: Pop Rocky gab es auch.
0: Ich habe dann eine Weile relativ intensiv die Musik Express gelesen, um zu sehen, irgendwie, was ist da. Ich bin nach Berlin gezogen aus der kleinen Stadt und habe dann so City und Tipp gelesen und da halt wirklich geguckt, was ist da. Ich habe mich an Litwa-Säulen gestellt.
1: Aber es ist ja auch Fantum. Das ist ja auch
0: ja,
1: das ist das,
0: natürlich,
1: was ich meine.
0: Ja.
1: Sich wirklich dafür zu interessieren und sich das auch wieder zu erlauben und sich nicht immer nur von diesem endlosen Strom berieseln zu lassen.

0: Aber auf der anderen Seite ist es ja so, das ist ja dieses Waterfall-Prinzip, was viele Künstler machen. Ich veröffentliche lieber alle 7, 8 Wochen einen neuen Song, habe damit aber ja immer nur einen Ausschnitt und irgendwann am Ende ist das Ganze vielleicht ein Album, wenn es denn das überhaupt wird. Ich finde das manchmal ein bisschen schade, aber wahrscheinlich denke ich halt in Albumstrukturen, weil mich dieses, das ganze komplette Werk eigentlich eher interessiert, als scheibchenweise das zu kriegen.
1: Was mir fehlt, ist der Spannungsbogen bei diesem ganzen, ich veröffentliche alle 4 bis 8 Wochen irgendwas, dann weiß ich ja so, oh ja, außerdem erzählst du ganz am Anfang heute schon, dass du irgendwie im Herbst ein Album machst und deswegen, um diese Aufmerksamkeitsspanne zu halten, die wir ja alle nicht mehr halten können, kommen viel mehr Singles und nicht wie früher, es gab glaube ich 3 Singles. Genau, und dann hat sich das ein halbes Jahr hingezogen und die kamen aber auch, die kamen halt zuverlässig. Dazwischen gab es Remixe, das fand ich ganz großartig. Vielleicht mal das ein oder andere Video, aber dann war dieses Album da und dann kam diese Tour.
2: Vielleicht muss man dazu sagen, dass durch die Algorithmen auf den Streaming-Plattformen, die verändern, haben diesen Veröffentlichungsprozess ja verändert. Weil ein Algorithmus hilft dir nur, solange du immer Neues machst. Also immer neue Songs veröffentlichst. Ne? Mhm. Wenn du das nicht tust, weil wie du früher, wo du gesagt hast, ich mache ein Album, dann lebe ich davon ein Jahr und dann brauche ich erstmal wieder ein Jahr, um ein neues zu schreiben und zu produzieren und aufzunehmen und fertig zu machen. Dieses Schweigen, was ganz wichtig ist, weil was im Hintergrund passiert, erlauben dir die Algorithmen der Streaming-Plattformen nicht mehr. Die belohnen die Leute, die nur raushauen die ganze Zeit. Und ich glaube, ganz viele landen noch irgendwann im Burnout. Mhm. Weil du kannst nicht immer nur künstlerisch immer nur Neues
0: Es ist ja nicht nur die Veröffentlichung, sondern ja. Du musst ja dann parallel, und das finde ich auch immer sehr erschreckend, dass die Künstler dann sagen, ich muss ja parallel auch den Content für meine sozialen Medien bauen. Ich bin ja 8 Stunden damit eigentlich nur beschäftigt, jeden Kanal in irgendeiner Form zu befriedigen. Ich habe ja schon fast gar nicht mehr dieses sogenannte Pareto-Prinzip, dass 20% meine Kunst ist und 80% ist der Rest drumherum. Das verlagert sich ja immer mehr, das wird ja immer weniger, was wirklich kunstschaffend ist. Aber ich muss eigentlich 90% des Tages verbringe ich damit nur,

0: um sichtbar zu sein, was ja auch, finde ich, dann irgendwann eine Überforderung ist.
1: Natürlich auch. Das war ich, du brennst aus und Johann Scherer, der Besitzer von Clouds Hill Recordings, der bloggt sehr viel auch zu dem Thema Streaming-Plattformen und der hat auch gesagt, jetzt kommen wir zu dem Thema KI. Dadurch, dass immer mehr KI-Songs hochgeladen werden, also ich glaube, bei dieser sind es schon 44% aller neuen Songs sind mit der Maschine entstanden. Wenn jemand auf den Knopf drückt und sagt, ich hätte jetzt gerne Herms mit Karo gemischt und einer roten Tischdecke und dann kommt es da raus und ist auch noch super toll.
0: Ja.
1: Ne? Dass er sagt, Künstlerinnen wird jede Pause genommen, weil es auch, und es ist egal, wie gut dein Song ist, du musst immer nur neu haben. Und wenn du ständig neu haben musst, aber kein Geld hast und auch nicht die Zeit, dann produzierst du immer flachere Songs, die immer einfacher gebaut sind und die vielleicht auch mit der Maschine teilweise oder ganz gemacht sind, um da mithalten zu können. Und das macht insgesamt die KünstlerInnen kaputt und auch das ganze Musikhören.
0: Früher, du hast es vorhin angeschaut, waren Videos ja immer noch auch ein wichtiges Medium, gerade aus die Generation, die mit MTV groß geworden sind, ich gehöre dann auch so eben dazu. Viva war ja dann ganz groß. Da bin ich dann schon fast so mit Mitte 20 halb wieder ausgestiegen. Aber ich habe auch das Gefühl, dass da eine Verlagerung extrem stattgefunden hat. Also dass Videos weniger sind, sondern diese Reels und Stories kurz, knapp, möglichst nur 20 Sekunden. Da muss der Refrain schon komplett drin sein. Ja. In Anspruch, wenn es dann überhaupt um Musik geht. Dass Videos eigentlich überhaupt keine Rolle will ich jetzt nicht mehr, aber immer geringere Rolle spielen.
1: Nicht mehr für die große Promotion, aber ich finde als deine visuelle Visitenkarte schon.
0: Mhm.
1: Und sie fangen an wichtiger zu werden fürs Booking. Und da besonders zum Beispiel, wenn du Live-Aufnahmen oder auch gute Live-Aufnahmen gut inszeniert, nicht irgendeine Kamera auf eine Bühne halten mit einem schlechten Ton, sondern sich vielleicht wirklich wie in einem Video was überlegen, aber die Musik ist live aufgenommen.
0: Mhm.
1: Also Visitenkarte für Fans, um auch zu zeigen, wie ist denn die Band drauf, weil sich das ja über das Visuelle auch zeigt.
0: Aber keine Geschichte, sondern eigentlich eher so wirklich so ein bisschen Inside der Band oder des Künstlers?
1: Das kannst du dir überlegen, das ist egal. Und dann drunter dann halt diese Sektion Live. Live-Videos. Fast jeder Club möchte heute, wenn du spielst, jedes Festival sagt, wir möchten eine Live-Aufnahme haben, weil dadurch, dass so viel Musik am Computer gemacht wird, wissen die ja gar nicht mehr, ob die Leute überhaupt vor einem Publikum spielen können. Früher war das ja so, du musstest live spielen, live spielen, live spielen, live spielen, bis du mal ins Studio gehen konntest. Und dann wussten die Leute auch, okay, wenn du im Studio warst, hast du so viel Erfahrung gehabt, die können live spielen. Heute, wo alles am Computer ist, kann ja sein, deine Computerproduktion ist toll. Aber wie performst du, wie verhältst du dich, kannst du mit dem Publikum kommunizieren?

0: Ja gut, wir werden sehen, wie die ganze Geschichte weitergeht. Aber ich komme nochmal zurück zu dem Thema Kosten. Wir haben es vorhin gesagt, Plattenlabel muss ja auch seinen Obolus haben. Dann hast du, wenn du jetzt Einzelkünstler bist, hast du Mitmusiker, wenn du es jetzt nicht PC-technisch machen willst. Ich sag mal, du hörst sicherlich den Unterschied, ob ein Originalsaxophon gespielt wird oder vom PC ist, wenn du einigermaßen audiophil drauf bist. Oder Normalverbraucher vielleicht nicht unbedingt. Aber sei das jetzt mal hingestellt, du hast den Produzenten, du hast die Studiokosten, du hast nachher die Fahrkosten für die Konzerte etc. pp. Da kommen ja, ich sage jetzt mal so 30.000 bis 50.000, sind da glaube ich jetzt keine so kleine Summe. Wenn du eine normale Durchschnittsproduktion nimmst, das ist jetzt nur meine grobe Vermutung, weil ich so ein paar Zahlen mal gehört habe, aber lasse ich jetzt bei 30.000 Euro stehen.
1: Das ist heute schon, es ist angemessen, aber die meisten Acts müssen mit sehr viel weniger auskommen.
0: Okay.
1: Und das ist dann ja auch ein Teil dieser Überarbeitung von den KünstlerInnen, weil sie nicht das Geld haben, jemanden zu bezahlen, der oder die den Content für Social Media macht, was ja größere Leute tun, weil sie selber die Infotexte schreiben müssen, weil sie selber bemustern müssen. Weil sehr viel, was, wo du normalerweise Geld für brauchst, um Fachpersonal zu bezahlen, ist heute, weil die Einnahmen so gering sind, wenn du nicht bekannt bist, gibt es nicht mehr.
0: Aber dann ist natürlich die Frage...
1: es bleibt trotzdem viel Geld.
0: Du hast es vorhin so schön gesagt, es ist Liebhaberei, da machen wir uns nichts drüber vor. Wenn du in die Erstausstrahlung gehst mit dem ersten Album mit 30.000, die wirst du im Regelfall so schnell nicht wieder refinanziert haben.
1: Ich sehe das immer ein bisschen so, wenn du dich selbstständig machst, hast du auch einen Businessplan und der sagt, du musst in 3 Jahren Gewinnzone sein. Mhm. Ne? Also das, du wagst ja was, du gehst ja mit etwas Neuem raus. Mhm. Aber tust du das mit Bedacht? Ich hatte mal ein Künstlerinnenpaar, die sind zu mir gekommen, da war alles fertig und haben mich erst dann gefragt, veröffentlichst du das? Die haben in ihr erstes Album 30.000 oder 40.000 Euro reingesteckt, in ihr erstes. Wären die früher zu mir gekommen, hätte ich gesagt, lass mal mit der Hälfte oder drunter das machen und spare den Rest für Touren, fürs nächste Album, für das. Hatte ich ja jetzt keine Handhabe zu. Und dann haben sie ein tolles Album veröffentlicht, das war wirklich toll. Die ersten Kritiken kamen, sie wurden mit so viel Hunger verglichen, es war also wirklich so, wow, da kann was gehen. Und dann hat eine der beiden Künstlerinnen psychisch schlapp gemacht, was mir sehr, sehr leid tut. Aber die hat direkt alles in die Tonne gestampft. Die hat nicht gesagt, ich brauche mal ein halbes Jahr Auszeit. Die hat das komplette Ding gecancelt. Und auch für mich, bevor 1 Euro zurück konnte, war das tot. Ich habe nichts verdient, die haben nichts zurückgekriegt. Und das ist natürlich total krass.

0: Caro, ich würde dich jetzt nochmal gerne mit auch ins Boot nehmen. Dich auch, Katharina, bezüglich jetzt mal so ein bisschen. Das Thema hatten wir ja ganz explizit zu Corona, wo man ja dem öffentlich-rechtlichen Radio zum Beispiel vor auch massiv und berechtigterweise auch sich vorgeworfen haben, die Künstler am langen Arm verhungern zu lassen, weil sie nicht gespielt haben, um eben GEMA, sprich Lizenzgebühren oder Geld zu generieren für die Ausstrahlung. Man hat jetzt auch so das Gefühl, ich habe natürlich auch durch unser Projekt dahinter, man kriegt das dann halt mit, dass man als Indie-Künstler eigentlich überhaupt gar keine Chance hat, da überhaupt reinzukommen in irgendeiner Form.
1: Komplett.
0: Das ist komplett gestorben. Es gibt den größten Sender hier in Norddeutschland, wo es jeden Tag eine neue Musik gibt, 3 Stunden lang, wo man sich natürlich fragt, warum spielt ihr nicht was Regionales oder sonstige Dinge. Man unter vorgehaltener Hand dann die Aussage kriegt, nee, das ist den 3 großen Labels vorbehalten. Da brauchst du dir gar keine Hoffnung machen, dass du da nur ansatzweise rauskommst. Und da frage ich mich natürlich dann immer, was soll das? Das hat ja nichts mit öffentlich-rechtlich zu tun. B, frage ich mich natürlich auch, wenn die großen Labels so viele neue Künstler auf den Markt schütten, wie viel Ausschuss ist auch letztendlich dabei, wo sie wissen, das investieren wir vielleicht umsonst oder ich weiß nicht, wie die Verträge da gestaltet sind. Aber ist das letztendlich das Medium Radio so eigentlich, finde ich, was das anbelangt, kaum noch tragbar, dass man als Radiohörer sich ein bisschen auch hinterfragen kann, wenn ich nicht weiß, dass es was anderes gibt, auch unabhängige Sachen, habe ich ja gar keine Chance, irgendwo mir ein Meinungsbild zu machen.
1: Dazu muss man sagen, früher war das so, dass die RedakteurInnen einzelner Sendungen immer sogenannte Handslots hatten. Die wussten dann, ich spiele 10 Songs und 2 darf ich selber auswählen.
2: Das kenne ich auch noch.
1: Ne, ja. Dass Caro hat einen neuen Song rausgebracht und ich kann sagen, finde ich toll, nehme ich in meinen Handeinsatz mit rein.
2: Da hat sich total viel geändert. Also das
1: genau, jetzt gibt es ja nur noch die Musikcomputer. Es ist alles, du darfst nur noch das nehmen, was in den Computern ist. Ne?
2: Ja, und also ich habe damals auch, ich hatte den total tollen Traum, ins Radio zu gehen und ich habe auch meine Erfahrung im Radio gemacht und ich durfte damals dieses Stapel von CDs, die irgendwo in diese Sender reinkamen, sortieren, was aussuchen, mal was vorlegen, aber auch da gab es das schon mit, du hast irgendwie in einer Sendung irgendwie 5 Songs, die du mal mit reinmischen kannst, weil jemand vorausgewählt hat. Ich glaube, dieses Prinzip der Vorauswahl von oben, die wird sich nie ändern. Die wird sich besonders nicht ändern, wenn wir jetzt gerade in den Medien so viel Einsparungen haben, dass wir sagen, in einigen Sendungen gibt es noch nicht mal mehr Moderatoren. Also das ist dann halt auch irgendwie, wir haben ein Radio, was eigentlich nur noch eine Streaming-Maschine ist. Da ist es dann natürlich so, klar kippen die großen 3 da irgendwie ihre Sachen rein und jeder sagt sich, umso mehr ich reinkippe, umso mehr habe ich die Chance unten, dass das rauskommt. Das ist nur die 3 sind, ich finde es nicht gut. Es ist aber so, dass wir vielleicht auch durch die weiteren neuen Medien die Möglichkeit haben, uns anders unsere Musik zu holen. Wir müssen nicht nur auf einen Streaming-Kanal zurückgreifen. Wir können, du hast vorhin Bandcamp angesprochen, wir können uns tolle Musiktipps bei Bandcamp holen, wir können uns freie Radiosender holen, wir können auch mal wieder, Mixtapes untereinander austauschen. Und natürlich ist es so, dass dieses du musst in eine Radio-Rotation reinkommen, ist am leichtesten über einen Fürsprecher, über eine Fürsprecherin. Und da haben wir dann sowas wie ein Label. Wir haben sowas wie eine gute Booking-Agentur. Und eine wirklich gute Booking-Agentur nimmt dich mit zu den großen Sendern, zu den kleinen Sendern und versorgt auch kleine Indie-Blogs, weil die nämlich wissen, wenn ein Jan Plewka spielt, dann interessiert das alle. Und das sollte auch einfach so sein. Und dann, wenn da eine richtig gute Geschichte gemacht wird, sind genau deswegen die kleinen Locations genauso voll wie die großen.
1: Oder aber mal zu anderen Sendezeiten hören.

0: ich habe das Glück seit anderthalb Jahren, dass ich im NDR einmal im Monat eine eigene Radiosendung machen darf. Die läuft im NDR Nachtclub abends um 10, von 10 bis 11. Das ist nicht die typische Zeit, wenn man Musik hört. Und ich darf spielen, was ich will. Ich habe keine Vorgabe. Also das heißt, ich darf machen, was ich will, solange ich Popmusik spiele, im weitesten Sinne. Und deswegen habe ich mir zum Beispiel persönlich auch zur Aufgabe gesetzt, möglichst viele Independent-KünstlerInnen zu spielen, weil ich so ein Gatekeeper bin und ich, durch mich können sie dann wenigstens GEMA-Gebühren kriegen, auch wenn es nicht so viele Leute hören wie im Tagesprogramm, aber sie werden wenigstens gespielt und vorgestellt.
1: Wie gesagt, also Radio hören hat für mich auch immer noch was, wenn ich mit dem Auto unterwegs bin, dass ich die Verkehrsnachrichten höre. Damit bist du natürlich zwangsläufig in diesem Rhythmus drin. Aber ich habe bisher noch nie irgendjemanden kennengelernt, der mal gesagt hat, ja, es gibt ja diese Rotation, diese 400 Songs oder 600, wo immer mal regelmäßig, was weiß ich, 10 oder 20 die Woche getauscht wird. Wer diesen Musikgeschmack auswählt, also genauso wie von wegen, wie die Einschaltquoten festgestellt werden, habe ich noch nie irgendjemanden, dass der mich mal angerufen hat, so, hören Sie mal, Herr Kruse, alle 15 Sekunden den Song gefällt er nicht. Wenn dann aber schon vorgegeben ist, das sind ein paar aus den 70er, 80er, 90er, aus den 2000er, dann kommen dann drei neue vielleicht, die alle gleich klingen, finde ich es dann natürlich schade, dass die Abwechslung eigentlich in dem Tagesprogramm nicht vorhanden ist, sondern immer wieder standardisierte Dinge kommen, weil die genau wissen, okay, das hören die Leute gerne.
2: Ja, bin ich völlig bei dir, weil also das ist das, was du sagst, so hören die Leute gerne, ist halt ein Garant für, sie schalten wieder ein.
0: Aber es
2: ist ein wirtschaftlicher Grund.
1: Natürlich, die Werbung hängt damit dran, natürlich. Das ist klar.
0: Logisch. Aber es hat ja auch ganz komische Blüten. Zum Beispiel, wenn mal drauf geachtet wird, es werden viel mehr Männerstimmen gespielt als Frauenstimmen, weil irgendwer, frag mich wer, anscheinend rausbekommen hat, dass die HörerInnen lieber Männerstimmen als Frauenstimmen hören. Also auch da gibt es dann noch irgendwie eine ungerechte Gewichtung.
1: Was du ja auch in deiner letzten Sendung gemacht hast, Musik für Frauen über 40, über 50.
0: Genau, Female Excellence ab 50. Deswegen spiele ich auch selber, es ist auch ein Grund, warum ich viele Flinter-Personen, also viele weiblich gelesene MusikerInnen spiele.
1: Deswegen fände ich das eben auch schön, weil früher war es ja so, dass dieser Nachtclub auch wirklich auf NDR 2 lief, um jetzt das auch mal zu benennen, dass man das auch schon wieder ausgelagert hat, sondern jetzt eben ARD-Studio irgendwann von so herkommt. Also wir wollen jetzt nicht die NDR nur kritisieren, aber es ist halt ein Spiegelbild, was durch jedes Bundesland sich ja durchlässt.
2: Komplett. Vielleicht auch hier nochmal an die Hörerinnen. Ich liebe deine Sendung, aber es gibt nicht immer den Augenblick, dass ich bis um 22 Uhr nachts wach bin.
0: Natürlich.
2: Deswegen wäre es vielleicht auch schön, wenn die schnellstmöglich in sowas wie einer Mediathek zu finden wäre.
0: Sind sie? Doch, sie werden. Manchmal hat es noch einen Tag länger gedauert, aber zum Beispiel jetzt, während wir aufzeichnen, gleich kommt die neue Sendung, die ich vorproduzieren musste, und die ist jetzt schon in der Mediathek.
2: Das ist großartig. Und
1: das ist ja ein Vorteil unserer Zeit, dass wir diese Mediatheken haben, dass man das nachhören kann. Man eben nicht wach bleiben muss, bis es dann soweit ist.
2: Man hat die Möglichkeit.
0: Ich finde ja wirklich das Schönste, das fand ich auch schon selber als Künstlerin auf der anderen Seite, wenn ich ins Studio eingeladen war und ich weiß, ich werde was gefragt, so, wir reden jetzt hier und die Leute sitzen da draußen in ihren Autos, fahren irgendwo und du weißt, es passiert jetzt wirklich live. Und das finde ich, ist das Tollste am Radio
2: und
0: überhaupt.
2: Und es passiert auch nur zu diesem Augenblick. Also es ist ein bisschen wie Fußball live gucken. Weiß nicht, ich habe damals auch bei diesem großen Sender gab es zu Ostern so eine große Show, die es dann in der Zeitung so ein vierseitiges Radioprogramm geschafft hat mit genauen Zeitangaben. Und wir hatten damals dann die Möglichkeit, uns endlich mal unsere Lieblingssongs auf Kassette mitzuschneiden. Das heißt, wir haben uns den Wecker gestellt und sind nachts um 4.30 Uhr aufgestanden, weil wir genau wussten, dass dann dieser Song in voller Länge, sie haben ihn immer in voller Länge gespielt, dass man ihn auch einfach mal richtig hören konnte. Das gibt es heute, glaube ich, nicht mehr. So,

0: Also von daher, wir haben Themen ohne Ende, wo man drüber diskutieren kann.
1: Von Nostalgie bis KI.
0: Bis alles. Wenn wir jetzt, ich reiße jetzt nochmal das Thema Chartplatzierung an. Früher waren Chartplatzierungen auch ein Verkaufssignal, wenn man desto länger man drinne war. Heute steigt man ein und ist nächste Woche eigentlich faktisch wieder draußen, selbst wenn er auf Nummer 1 geht. Die Haltbarkeit eines Songs wird immer geringer, zumindest charttechnisch. Das ist eigentlich auch immer schade, dass man auch die Charts letztendlich kein reinrassiger Spiegelbild der wirklichen Verkaufszahlen sind, sondern einfach nur der Hörweise. Und wenn Karneval ist es, dann sind die ganzen Karnevalssongs oben drinne. Das hat sich auch mit geändert, aber da könnten wir auch, denke ich, stundenlang über die Geschichte reden. Ich würde gerne noch ein einziges Thema kurz mal aufgreifen. Katharina, da gehe ich mal ein bisschen an dich. Das Thema ist ja auch immer, wir haben Samples, ist ein manchmal ein Thema, Lizenzrechte, Urheberrechte, die GEMA gehört dazu. Das ist ja eine Institution, die sozusagen für mich als Künstler das Geld eintreibt, um das jetzt mal ein bisschen ganz salopp zu sagen. Dann haben wir die GVL, vielleicht magst du noch was sagen, und dann eben die VG Wort, glaube ich, ist das auch noch. Das sind so die großen drei, die mir jetzt einfallen. Vielleicht magst du den Hörern auch noch mal da kurz erklären, was die GEMA und diese beiden anderen Dinge, wie wichtig die für Künstler und Künstlerinnen sind.
1: Also ich erzähle jetzt nichts Falsches. Soweit ich das weiß, hat die GEMA Richard Strauss gegründet oder mitgegründet, weil früher war es ja so, dass Musik im Auftrag komponiert wurde, also vor ein paar Jahrhunderten. Irgendwie Fürst, Fürstin, König, Königin hatte irgendein Fest und hat gesagt, Retorte gab es noch nicht, und hat gesagt, du Hermst, bist Komponist, ich gebe dir Geld, komponier mir eine Oper, komponier mir ein Konzert, mach mal was. Und dann hast du das getan. Und dann wurde das aufgeführt, fünfmal gespielt und weg war's. Dann irgendwann sind die Werke übrig geblieben und, sag ich mal, sind aufgeführt worden, aber die Künstler und Künstlerinnen, die das gemacht waren, haben gar nicht mehr davon profitiert, obwohl ihre Musik weiter gelebt hat. Ne? Und da ist dann, ich kenne die genaue Geschichte jetzt nicht, ist dann im Prinzip die Gründung der GEMA reingesteppt und hat gesagt, aha, wir brauchen also eine Vertretung, die dafür sorgt, wenn das die Kunst oder die Arbeit, die ihr geschaffen habt, nochmal aufgeführt wird, dass ihr da nochmal einen kleinen Prozentsatz von abkriegt. Also, dass euer Werk nicht nur so lange lebt, wie ihr das gemacht habt und wie ihr das selber aufführt, sondern wenn es sich weiter verschaltet, jemand anders spielt das auf einem anderen Konzert, auf einem anderen Fest oder

0: so, dann kriegt ihr immer was davon ab. Und die GEMA vertritt halt die Komponisten und Komponistinnen, die Leute, die Musik selber schreiben oder texten. Dann gibt es noch die GVL, die Gesellschaft für die Verwertung von Leistungsschutzrechten. Die ist für, grob gesagt, für all die Leute da, die jetzt nicht selber Musik komponieren, die aber spielen. Ich habe einen Song geschrieben und ich bitte jemanden, den im Studio für mich einzuspielen. Der kriegt da meinetwegen auch Geld für. Und dann können wir uns darüber streiten, ob ich sagen, ist das jetzt nur Handwerk, was diese Person liefert, oder ist das vielleicht trotzdem auch ein bisschen seine kreative Leistung, obwohl der nicht in den Credits steht, dass der den Song geschrieben oder getextet hat. Und um diesen Menschen quasi auch einen Ausgleich zu geben, ist die GVL gegründet worden. Dass sie sagt, vereinfacht ausgedrückt, ihr kriegt davon auch noch ein bisschen was ab. Und die VG Wort ist als drittes eine Gesellschaft, die ist für die Leute, die Radio machen oder die Journalismus machen, Online-Journalismus, dass sie sagen, für das geschriebene oder gesprochene Wort, um das mal so zu sagen, dass sie auch sagt dafür, dass die dann in der Mediathek steht und so oft aufgerufen wird. Und Leute, die später noch anhören können, könnt ihr ja nicht nur das Geld für einmal senden kriegen, sondern ihr müsst ein kleines bisschen für jedes weitere Mal auch bekommen. Also es sind quasi Teilhabezahlungen auf drei verschiedenen Ebenen für drei Personengruppen und Verwertungszahlungen.
1: So, ich komme jetzt ein bisschen zum Ende. Wir haben ganz, ganz viele Themen angerissen. Ich hoffe, dass die Hörerinnen und Hörer, dass ihr einen kleinen Einblick hinter die Kulissen mal bekommen habt, was da alles mit zu tun hat, wo man drüber reden muss, was man vielleicht auch mal hören sollte, um sich vielleicht ein bisschen damit auseinanderzusetzen, welche Bedeutung gewisse Maßnahmen bzw. auch Handlungen für die Künstler haben können. Ich bedanke mich auf jeden Fall bei euch beiden, Katharina, Caro, für das Gespräch. Es hat mir sehr viel Spaß gemacht und allen anderen, die jetzt an den Lautsprechern zuhören, seid neugierig auf Musik und verlasst euren Algorithmus, sondern nehmt den Highway durch alle Musikrichtungen und ihr werdet ganz viele tolle Sachen finden. Und was Caro gesagt hat, ich glaube, kann ich nur unterstützen. Seid neugierig und geht einfach mal zu den Konzerten. Ihr werdet immer einen wunderschönen Abend erleben. Vielen Dank an euch beide.
2: Vielen Dank an dich.

Jetzt sind wir schon wieder am Ende des Teil 2 des Interviews mit Caro Schwarz und Katharina Rutari hier bei Herms Promi Corner angekommen. Wer mehr über meine Gästin erfahren möchte, schaut auch einfach mal auf deren Homepages vorbei, unter anderem musicspots.de oder puder-musik.com. Ich bedanke mich an dieser Stelle recht herzlich bei Katharina und Caro für das Gespräch, bei euch fürs Zuhören und würde mich natürlich freuen, wenn ihr auch bei der nächsten Ausgabe von Herms Promi Corner wieder einschaltet. Und bis dahin verbleibe ich wie gewohnt mit besten Grüßen, euer Herms Kruse.

Lassen Sie uns loslegen mit Platz Nummer 10. Ganz Paris träumt von der Liebe von Katharina Valente. Übrigens im Jahre 1969 erschienen.

Kommen wir zu Platz Nummer 9 der 1960er Jahre, der größten deutschen Hits, der größten deutschsprachigen Hits. Liebeskummer lohnt sich nicht von Siw Malmkvist. Im Jahre 1964 übrigens erschienen.

Und das hier ist ein Klassiker. Man muss es mal so sagen, wie es ist. Junge, komm bald wieder von Freddie Quinn. Freddie Quinn stammte übrigens aus Österreich, aber er hat die Seemannsromantik geprägt, auch im Norden. Übrigens aus dem Jahre 1963.

Wir sind bei der schönen Maid angekommen, bei Platz Nummer 7. Der Hit der 1960er Jahre, der deutschsprachigen Hits. Die schöne Maid übrigens von Toni Marshall aus dem Jahre 1966.

Casanova, Batsch, Batsch. Und jetzt sind wir mal wieder bei der Seefahrerromantik. Ein Schiff wird kommen von Lale Andersen aus den Jahren 1960 prägt Platz Nr. 6, der größten deutschsprachigen Schlager der 1960er Jahre. Denn was anderes als Schlager gab es da ja noch nicht. Die deutsche Popszene, na, die war noch nicht so da.

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Wir kommen zu Platz Nummer 5. Auch ein Evergreen und der wird auch bei vielen Partys heute noch gespielt. Er hat ein knallrotes Gummiboot von Wenke Mürre. Eigentlich aus dem Jahre 1970, aber aufgenommen und erschienen ist der Titel Ende des Jahres 1969. Somit passt er noch so ganz, ganz knapp rein und hat den 5. Platz belegt.

Marmorstein und Eisenbricht, natürlich ein Klassiker von Drafi Deutscher auf Platz Nummer 4 der größten Hits, der größten deutschsprachigen Hits des Jahres, der Jahre 1960 bis 1969. So, jetzt haben wir es mal ganz genau gesagt.

Und jetzt sind wir schon bei Platz Nummer 3, bei Gerhard Wendland im Jahre 1962 mit diesem wunderbaren Titel Tanze mit mir in den Morgen.

Und na klar, auf Platz Nummer 2 darf bei den größten deutschsprachigen Hits der Jahre 1960, 1961, 1962, 1963, 1964, 1965, 1966, 1967, 1968 und 1969 dieser Titel nicht fehlen. Marina von Rocco Granata, übrigens aus dem Jahre 1960.

Und hier nun unser Platz Nummer 1. Und da kommen wir zu zwei kleinen Italiener. Dieser Titel wurde geprägt von Conny Froboess im Jahre 1962 und ist somit der größte Hit der 1960er Jahre.

Und das war's dann nun auch schon wieder hier bei Radio FFR am heutigen Samstagnachmittag in der wunderbaren Sendung Samstagsvergnügen. Mir hat's richtig Spaß gemacht, Ihnen unsere Top 10 der Titel des Jahres 1960 zu präsentieren in deutscher Sprache. Muss ich ja immer dabei sagen. Hätte man die internationalen dazugezählt, wäre es anders ausgegangen. Tschüss, bis zum nächsten Mal und jetzt gleich viel Spaß mit der Plattenkiste.

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1: Hallo aus Tauschers Plattenkiste, sagt der Alex. Es ist Vorfreude und Hoffnung. Manchmal bleibt es auch bei der Hoffnung. Das Wiedersehen. Jetzt weiter im vierten Teil der Wiedersehen-Lieder aus meinem Archiv. Viel Spaß.

Eine seltene Interpretation von Denis Roussos. Auf Wiedersehen, diese Melodie kommt dann nochmal. Jetzt darf es noch ein wenig mehr schmalzig werden, denn ich darf Sie einladen in einen kleinen Gasthof am Rande von Masserberg im Thüringer Wald im Ortsteil Heubach. Da steht ein altes Haus, schieferbedeckt, darin mehrere kleine Gaststuben. Serviert werden Thüringer Klöße mit entsprechend saftiger Soße und dazu jetzt saftige Volksmusik, die man auch in diesen Stuben da hören kann, bei gewissen Anlässen, nämlich wenn Sie auftreten, die Rennsteigkosten. Viel Vergnügen.

0: Ciao, ciao, auf Wiedersehen, die Rennsteigkusteln. Das sind Ina Minkmar sowie Henning und Michael Traut aus dem schönen Thüringer Wald. Michael Traut, der schon länger musiziert hatte, hatte einst die Idee, diese Formation zu gründen. Ich traf ihn einmal in seiner Gaststube, die diesen unscheinbaren Namen trägt, Café und Restaurant Anna in der Hessenecke 10 im Masserberger Ortsteil Heubach. Von außen, wie gesagt, ein typisches Schieferhaus dieser Region, aber drinnen eben eine kleine Oase der volkstümlichen Musik. Und die ist ja wohlportioniert, so wie man auch ab und zu mal eine schöne deftige Roulade aus dem Thüringer Wald essen kann. Teil unseres Musikrepertoires in Tauschers Plattenkiste, der Kultserie auf dieser Welle. Nun wieder eine musikalische Perle der Vergangenheit.
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von der Oper, vom Prater, vom heurigen Wirt. Das Wiedersehen an der Donau, eine Erinnerung an die österreichische Sängerin, Disseuse, Schauspielerin und auch Synchronsprecherin Liane Augustin. Sie starb sehr früh, im Alter von nur 50 Jahren, am 30. April 1978. Sie starb plötzlich und unerwartet. Viele Chansons hätten noch von ihr gesungen werden können, wenn sie länger hätte auf dieser Welt bleiben können. Ja, und so sagte der Schauspieler Fritz Mudia, den Sie ja vielleicht bei uns schon mal mit dem Lied vom Bam in mir gehört haben, bei der Trauerfeier in Simmering, Zitat, das ist der Anfang vom Ende einer Epoche. Ja, auf dem legendären Wiener Zentralfriedhof fand Liane Augustin ihre letzte Ruhe. Also dort, wo manche Seelen ein Wiedersehen feiern, wenn es nach Ambros

nochmal ein Großer aus Österreich, Rudi Hofstetter, mit seinem Wiedersehen. Wir verabschieden nun die Liebe, den Lieben und sagen auf Wiedersehen, my dear. Nun in der Interpretation des Orchesters von Jack Hilton.

das Orchester Jack Helton. Auf Wiedersehen, my dear. Bleib bitte hier, denn es geht auch heiter weiter hier in der Sendung für reifere Herren und Damen.

Das ist Musik aus Tauschers Plattenkiste, die Nostalgiesendung hier auf dieser heiteren Welle. Und wenn Sie mehr Informationen zu uns wollen, schauen Sie doch mal auf die Facebook-Seite. Da finden Sie unter Tauschers Plattenkiste immer aktuelle Informationen und können sich auch aktuell mit Ihren Musikwünschen beteiligen. 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Viel Spaß und jetzt, wie immer, auf Weiterhören.

Ein Wort, das wir gern zur Verabschiedung sagen, das bestimmt weiter unsere Musikauswahl. Das Wiedersehen. Mal sanft, mal poppig, wie jetzt gleich. Und damit nun viel Spaß im fünften Teil der Wiedersehen-Lieder aus meinem Archiv.

Musik aus der bayerischen Landeshauptstadt, produziert im Jahr 1988. Wiedersehen die Münchner Freiheit in ihren richtig großen Hitparaden-Erfolgsjahren. Und genau in diesem Jahr 88 kam ein weiterer wunderbarer Wiedersehenssong auf den Markt. Airport, so der Titel, aber im Refrain dreht es sich nur um das Wiedersehen. Es wird unendlich oft von ihm gesungen, von Udo Lindenberg.

bitte einmal noch und dann immer wieder dich wiedersehen. Udo Lindenberg mit dem Airport-Song. Ging mir damals schon so wahnsinnig unter die Haut, auch heute noch ein Titel. Ich mag ihn sehr, ein Titel aus dem Album Casanova. Darauf auch so tolle Titel wie zum Beispiel Bist du vom KGB oder auch die Klavierlehrerin und die Klavierlehrerin. Ja, da denke ich immer zurück an meinen Schulfreund Andreas Rauch, dessen Mutter war nämlich Klavierlehrerin an der Musikschule in Karl-Marx-Stadt auf dem Kassberg, aber eben das Gegenteil dessen, was Udo Lindenberg da im Klavierunterricht offenbar erlebt hatte. 9 Jahre später, also 1997, kam ein Film auf die Leinwand, der eine Musikformation nochmal so richtig groß werden ließ, deren Erfolge damals wiederum 70 Jahre zurücklagen. Plötzlich sprachen ganz viele wieder über diese Jungs im Frack und mit Fliege.

Stammgäste in unserer Sendung, in der es musikalisch immer ein Wiedersehen in die Vergangenheit gibt. Tauschers Plattenkiste, die Kultserie auf dieser Welle. Mit dem Lied, das sich später viele andere mehr oder weniger geklaut hatten. Auf Wiedersehen, my dear, also mein Lieber. Denn als die Chameleon Harmonists sich nach den goldenen 20ern trennten, spielte zum Beispiel im Jahr 1941 Charlie and His Orchestra diese Melodie. Dahinter steckte Karl Schwedler, ein Sänger und Textschreiber, der für die Nazis eingesetzt war, als Rundfunkbeauftragter beim damaligen Propagandaministerium von Goebbels. Also es war so, dass damals der Saxophonist Lutz Templin mithalf, ein Orchester für diesen Textschreiber zu gründen, und diese Formation sollte über Kurzwelle, also über das Auslandsprogramm der Nazis, deutsche Swingmusik ins, von Nazi aus gesehen, feindliche Ausland senden. Vor allem in Großbritannien sollte man hören, was bei den Deutschen doch so für tolle Musik gespielt wird. Also es sollte das vermeintliche Klischee beseitigt werden, dass in Deutschland nur Marschmusik gespielt wurde. Wurde ja, aber eben fürs Ausland zeigte man sich von der scheinbar goldenen Seite. Und so spielte dieses Ensemble Swing- und Tanzmusik, oft übrigens auch Musik jüdischer Komponisten. Aber dazwischen sang und sprach Karl Schwedler Texte, die sich über die Briten lustig machten. Aus England nun zurück wird gesendet. Musik zu uns. Völlig ohne Doktrin, völlig unpolitisch. Einfach mit Liebe. From London. Das London Philharmonic Orchestra.

Wiedersehen, Sweetheart, so heißt diese Melodie, gespielt vom London Philharmonic Orchestra. Und ich hätte jetzt nochmal die Melodie Auf Wiedersehen, My Dear, hier gespielt von Jack Pye and his Orchestra.

Wiedersehen, my dear. Also ich sage dem Lieben auf Wiedersehen, der Lieben, und das sage ich allen Lieben. Und das Wiedersehen, das ist ja bei uns das Wiederhören, aber eben etwas angepasst, denn Sie sollen ja hier möglichst dranbleiben in diesem wunderbaren Programm. In diesem Sinne, gleiche Stelle, gleiche Welle, auf alle Fälle, denn ciao, sagt der Alex, und wie immer, auf Weiterhören.

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1: Hallo Austauschers Plattenkiste, sagt der Alex. Unsere Musik dreht sich weiter um einen Wunsch für eine Begegnung. Ob nun bald oder irgendwann. Ein Wort, eine Hoffnung. Das Wiedersehen. Und damit nun viel Spaß im sechsten Teil der Wiedersehen-Lieder aus meinem Archiv.

Hauptthemas. Das war Helmut Schmidt. Nein, ich nehme Sie nicht auf den Arm, meine Damen und Herren, denn der Kanzler konnte nicht so gut singen wie der damalige Außenminister Walter Scheel, der ja hoch auf dem gelben Wagen saß und sang. Nein, das war einfach ein Namensvetter. Helmut Schmidt von einer Vinyl-Single aus dem Jahr 1964, auf der B-Seite übrigens das Lied Oh Baby. Der folgende Name ist nicht zum Verwechseln. Michael Holm. Einmal.

Einmal werden wir uns wiedersehen, Michael Holm. Und nun eine bekannte Melodie in einem etwas ungewöhnlichen Arrangement, denn es singt ein Country-Sänger.

Haben Sie seine Stimme erkannt? Ich glaube, in dieser Form hört man ihn seltener oder hörte man ihn seltener. Er war doch eher so ein strammer Bursche, so ein Country-Sänger für deutsche Ohren. Das war nämlich Tom Astor. Auf Wiedersehen, Goodbye ist bei uns nur der Musiktitel, selbstverständlich nicht programmatisch zu sehen, denn Sie sind mittendrin in Tauschers Plattenkiste, der Kultserie auf dieser Welle mit der gängigen Portion Schmalz.

Na, konnten sie den Schmalz wieder abkratzen. So war eben damals die Musik gewesen. René Carol, ich muss dich wiedersehen. Mit der nächsten alten Schellackscheibe mache ich gleich zweierlei Freuden. Einmal den Freunden dieser alten Knisterscheiben und zum zweiten den Bahndiebhabern, also diesen Eisenbahnnostalgikern. Denn in diesem Lied gleich wird die Eisenbahn dampfen und man wird so eine Glocke auch hören. Eine richtig schöne alte Eisenbahnfahrt. Das Lied heißt denn auch so Liebe und Eisenbahn und ist eine weitere Version der Melodie Auf Wiedersehen. Freuen Sie sich jetzt auf Erik Helga. Yeah.

Das Orchester Bert Kaempfert spielte die Melodie Bye Bye. Der Bye Bye Blues heißt bei mir ja wie bei den Beatles: You say goodbye and I say hello. War übrigens das letzte Lied, das man auf Rias 2 hört, aber bei uns eben das letzte nur dieser Runde. Es geht ja weiter hier im Programm, im Gegensatz zu Rias 2. Sie bleiben einfach hier auf dieser schönen Welle, also bleiben Sie hier bei uns.

Es geht weiter um einen Wunsch, wieder etwas zu betrachten. Meist geht es um Menschen, aber es kann sich auch auf eine Stadt beziehen oder auf ein Land. Das Wiedersehen. Und damit nun weiter im 7. Teil der Wiedersehen-Lieder aus meinem Archiv. Viel Spaß!

Ob wir uns wiedersehen, stellte Vicky Leandros in Frage. Dazu passt doch der Grieche wie die Faust aufs Auge, der ja schon bei uns vom Auf Wiedersehen sang. Demis Roussos im Jahr 1973, ein großer Erfolg auf Englisch und auch auf Deutsch. Und so kommt er bei uns jetzt auf Deutsch, wie dieser großen, starken Schnäuze, die mit einer leisen Bouzouki beginnt.

Goodbye, My Love, Goodbye, Demis Roussos. Diese Platte verkaufte sich damals mehr als 500.000 Mal und wurde zur goldenen Platte, eine große Auszeichnung seinerzeit in der Musikindustrie. Es war auch eine der größten Erfolge von Demis Roussos in seiner Schlagerkarriere, denn das Lied entstand nach seiner Zeit als Rocksänger in der Formation Aphrodite's Child, eine Formation, die Demis Roussos gemeinsam mit seinem griechischen Freund Vangelis gegründet hatte. Ja, recht vergessen sind bis heute seine Produktionen aus den späten 80ern, frühen 90ern. Da gibt es ja ein Album, was heißt Voice and Vision, aus dem unter anderem das starke Lied On écrit sur le mur stammt. Ich habe eben auch mal in ein paar Songs aus den späten 80ern reingehört. Macht richtig Lust auf mehr, Demis Roussos. Und wenn es mal vom Deutschen her passt, immer wieder gerne bei uns aufgelegt in Tauschers Plattenkiste, der Kultserie auf dieser Welle. Amen.

0: Der Bernd Hansen Chor, Farewell, auf Wiedersehen. Ja, jede Sprache hat ihr eigenes Auf Wiedersehen. Au revoir, sagen zum Beispiel die Franzosen, das wird rein ja die Russen. Und wann immer ich Moskau verlasse, mit einigen Tränen in den Augen, dann weiß ich doch das, was jetzt Rudolf Karl besingt.
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in der ich mir eben beim Abschied immer das Wiedersehen fest vornehme. Moskau. Auf Wiedersehen, Moskau, auf Wiedersehen. So hieß eine bewegende Musik, die zum Abschluss der Olympischen Spiele des Jahres 1980 lang, lang ist her im Moskauer Luzhniki-Stadion gesungen wurde. Das Stadion summte damals diese Melodie, das Svidaniya, Moskwa, das Svidaniya, und ein großer Bär flog aus dem Stadion. Dieser Mischka, der dann zurück in seinen Märchenwald flog mit einer Träne in den Augen. Der Bär, der kehrte zurück, da wo er hingehört, eben in den Wald. Und die Melodie hieß ebenso, wurde gesungen, glaube auch von Lev Levchenko, das Svidaniya, Moskwa, das Svidaniya, jetzt in der instrumentalen Fassung von Francis Goya.

свидания, Москва, до свидания. In hoffentlich wieder guten Zeiten, denn auf ein Wiedersehen in Bezug auf den Kalten Krieg kann ich gut und gerne verzichten in Moskau. Nach dieser schönen Melodie trinke ich jetzt mein Glas Champagner und stoße an auf die Liebe, das Leben und auf neue musikalische Begegnungen, ob an der Moskwa, an der Seine oder an der Spree.

Wir widmen uns musikalisch weiter einer höflichen Verabschiedung, verbunden eben mit der Hoffnung auf ein, ja, das ist das Wort, Wiedersehen. Und damit nun viel Spaß im achten Teil der Wiedersehen-Lieder aus meinem Archiv, in dem wir nun auch ein paar nicht-deutsche Verabschiedungen einfließen lassen.

Das Wiedersehen mit dir, Gus Backhaus, mit ein paar Einlagen seiner Muttersprache. Jim Reeves hatte dieses Wiedersehen ja ganz auf Englisch gesungen, weil diese Melodie eben einfach um die Welt ging von uns aus. Und Lawrence Walk, der mischte gleich mehrere Sprachen in die Verabschiedung. Adios, au revoir und auf Wiedersehen.

ein kleiner Ausschnitt aus der Lawrence Walk Show. Au revoir, auf Wiedersehen. Das sang auch eine Popformation aus Holland. Die Gruppe ohne Namen, Band Sondernamen, bezert an.

До свидания, auf Wiedersehen. Karel Gott im Jahr 1974 auf der Bühne der Erinnerungen in Tauschers Plattenkiste, der Kultserie auf dieser Welle. Aber wir wollen die deutsch-russische Freundschaft eben auf die Bühne der Gegenwart zurücktragen. Mit jetzt dem Marinekorps der Schwarzmeerflotte. Viel Vergnügen.

der Marinekorps der Schwarzmeerflotte von der Halbinsel Krim. Das Vidania heißt auf Wiedersehen. Das kann man sich doch merken. Udo Jürgens hatte sich das sehr schnell gemerkt.

Udo Jürgens in Zeiten, in denen er von Anuschka sang oder von einer Dame in Moskau, die er sah, sich in sie verliebte und dann nichts mehr von der großen Stadt sah, außer nur sie. Also lassen Sie uns dieser Stadt an der Moskwa nur noch auf Wiedersehen sagen mit Michael Schanze.

heißt auf Wiedersehen durch Vibrania Moskau. Wir sollten, denke ich, auch zum Abschluss dieser Runde etwas für die Völkerverständigung tun. Also der Abschied der Slawin, eine sehr bekannte, sehr beliebte russische Melodie, Prashenje Slavyanki, nun gespielt vom Orchester der Stadt Luzern in der Schweiz.

Prashanya Slavianki, der Abschied der Slawin. Der Slave in mir, der sorgt dafür, dass hier immer wieder sehr schöne Melodien aufliegen werden. In Dur und sehr gerne auch in Moll. Und da habe ich mehr als nur eine Handvoll. Also, Sie müssen einfach nur hier dranbleiben. Gleiche Stelle, gleiche Welle, auf alle Fälle. Denn ciao, sagt der Alex. Und wie immer, auf Weiterhören.

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1: Wochenend und Sonnenschein und dann beim Ralf vor dem Radio sein. Willkommen zur 142. Ausgabe von Bogarts Schlagershow. Ich freue mich sehr, dass ihr auch in dieser Woche wieder euer Lieblingsradio eingeschaltet habt und mit dabei seid.

Auch wenn der Sommer in Deutschland mal etwas Pause gemacht hat, es geht wieder aufwärts und wir werden in den nächsten Tagen die Sonne wieder öfter zu Gesicht bekommen. Das wird vor allem alle Urlauber und Ferienkinder unter euch freuen, die vielleicht an der Ost- oder Nordseeküste ihren diesjährigen Sommerurlaub verbringen. Liebe Grüße zu euch, aber mit dieser Sendung heute stürmen wir einfach durch die Wolken und dann scheint vielleicht morgen auch die Sonne wieder. Hier sind also die Wolkenstürmer.

Dich gönne ich mir, heißt die brandneue Single meiner lieben Kollegin Nicole Conring, welche damit jede Menge Sommerstimmung zu uns bringt. Der Song verbindet Lebensfreude, Selbstbewusstsein und eine charmante Portion Flirt zu einem modernen Schlager, der sofort gute Laune verbreitet. Locker, leicht und eingängig lädt der Titel dazu ein, den Alltag für einen Moment hinter sich zu lassen und einfach den Augenblick zu genießen. Musikalisch treffen dabei karibische Klänge auf zeitgemäße tanzbare Rhythmen. Daraus entsteht ein frischer Sound, der Urlaubsgefühle weckt und Lust auf Sonne, Strand und lange Sommerabende macht. Die eingängige Melodie bleibt schnell im Ohr, während der positive Vibe den Song zum perfekten Begleiter für Gartenpartys, Ausflüge oder entspannte Stunden im Freien macht. Dich gönne ich mir, zeigt Nicole Conring von ihrer unbeschwerten Seite und setzt auf Leichtigkeit statt komplizierter Botschaften. Und genau das macht den Titel so sympathisch. Wer also moderne Schlager mit sommerlichem Flair und einer mitreißenden Atmosphäre mag, findet jetzt hier gleich einen Song, der zum Mitsingen, Tanzen und Genießen einlädt. Und ich greife heute schon mal den Geburtstagsgrüßen in dieser Sendung vor und sage Happy Birthday, liebe Nicole Conring.

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1: Mit Mein Herz schlägt einen Salto stellt die Newcomerin Nina Toll ihre erste offizielle Single vor. Ein frischer, moderner Popsong mit klarem Radiosound und hohem Wiedererkennungswert. Der Titel erzählt von diesem einen besonderen Gefühl, wenn Herz und Gedanken verrückt spielen, immer dann, wenn diese eine Person auftaucht und ein einziger Blick reicht, um alles durcheinander zu bringen. Was zunächst harmlos beginnt, entwickelt sich unaufhaltsam zu echten Gefühlen. Plötzlich ist da mehr als nur ein netter Nachbar von oben. Und ehe man sich versieht, schlägt das Herz jedes Mal einen Salto, sobald er da ist. Mein Herz schlägt einen Salto ist also der perfekte Soundtrack für Verliebte, für Sommermomente und für alle, die dieses kribbelnde Gefühl kennen, wenn das Herz plötzlich schneller schlägt. Mein Herz schlägt einen Salto. Hier ist Nina Toll.

Es ist wieder Zeit, um Happy Birthday zu sagen und lieben Kolleginnen und Kollegen zu ihrem Geburtstag in der vergangenen Woche zu gratulieren. Ich darf heute liebe Grüße und Glückwünsche zunächst an Geburtstagskind und Nachbarin Regina Toss senden, welche ihren 80. Geburtstag feiert und mit der ich schon so viele Male gemeinsam auf der Bühne stand. Bleib gesund.

Und bleibe glücklich, liebe Regina. Und ein weiterer lieber Nachbar hat auch in dieser Woche Geburtstag gefeiert. Und auch an dich, lieber Uwe Jensen, gehen heute herzliche Grüße und Glückwünsche. Und dann geht ein herzliches Happy Birthday nachträglich auch an Dina Strath, eine ebenfalls sehr bekannte und beliebte Interpretin aus der ehemaligen DDR, welche ebenfalls ihren 80. Geburtstag feiert. Hören wir also jetzt die ersten Geburtstagskinder. Regina Toss mit dem von meinem lieben Lebekollegen Uli Schwinge geschriebenen Song »Ein Herz voller Liebe«. Uwe Jensen mit »Noch viel zu jung« und Dina Strath mit »Bunter Luftballon«. Happy Birthday, Teil 1.

Ross Anthony, Mandy Schwarz und La Lorena sind die weiteren Kolleginnen und Kollegen, welche in dieser Woche die Kerzen auf ihren Geburtstagstorten auspusten durften und zu denen an dieser Stelle ebenfalls ganz liebe Grüße und Glückwünsche gehen. Wir hören gleich Ross Anthony mit Ich singe jeden Tag, Mandy Schwarz mit Zeit zu gehen und La Lorena mit Der Sommer, er ist da. Doch zuvor wieder ein herzliches Happy Birthday auch an euch alle, die ihr in dieser Woche ebenfalls euren Geburtstag gefeiert habt. Viel Gesundheit, viel Glück und Liebe für euer neues Lebensjahr.

Wenn warme Regentropfen auf heißen Asphalt treffen, die Luft nach Freiheit riecht und jeder Moment ein kleines Abenteuer verspricht, dann hat Kavila den passenden Soundtrack für den Sommer parat. Mit ihrer neuen Single Sommerregen präsentiert die junge Sängerin einen modernen Popschlager voller Leichtigkeit, Lebensfreude und romantischer Sommerstimmung. Sommerregen verbindet eine eingängige Komposition mit sommerlichen Latin-Elementen und einem tanzbaren Samba-Rhythmus. Das Ergebnis ist ein Feel-Good-Track, der sofort Bilder von lauen Nächten, barfuß getanzten Momenten und spontanen Begegnungen entstehen lässt. Und im Anschluss meldet sich Semino Rossi mit dem Titel Wahnsinn oder Liebe zurück. Der Titel erzählt von einem Moment, den wohl jeder kennt, wenn aus Freundschaft plötzlich mehr wird und zwei Menschen sich fragen, ob ihre Gefühle bereits Liebe sind oder noch irgendwo zwischen Sehnsucht, Hoffnung und Herzklopfen schweben.

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1: Vor 2 Jahren begann alles mit volles Programm. Jetzt war es endlich soweit. Ende Juni erschien mit

tierisch gut, das erste Debütalbum von Martin Morgan. Damit präsentiert der Tiroler Sänger sein erstes Studioalbum, eine musikalische Reise zwischen modernen Schlagern, eingängigen Disco-Fox-Melodien und ehrlichen Emotionen. Das Album vereint 14 Songs voller Leidenschaft, Lebensfreude und Geschichten aus dem echten Leben. Mit Titeln wie »Tierisch drauf«, »Hunger auf dich«, »Rache ist süß«, »Volles Programm« oder »Wo warst du, als ich Feuer fing« zeigt Martin Morgan seine ganz persönliche Bandbreite. Ich stelle euch im Powerplay der Woche heute zwei Songs aus dem Debütalbum »Tierisch gut« von Martin Morgan vor und beginne im ersten Teil mit dem Song »Volles Programm«.

Der schönste Teil von mir. Ein emotionaler Schlager-Pop-Song von Melia war das soeben. Der schönste Teil der Welt ist für die einen Italien, für die anderen die Karibik oder die Berge, für viele auch die Städte und Strände von Griechenland. Für viele ist da auch ein Besuch bei ihrem Lieblingsgriechen, liebe Grüße Panayota hier in Berlin-Köpenick, ein absolutes Highlight, kommt man doch seinen Sehnsuchtsorten hier nicht nur kulinarisch nah. Das weiß auch mein lieber Kollege Gigi Anderson, welcher ausruft Kalispera Griechenland. Und wie immer gibt es dann zum Abschluss bei unserem Lieblingsgriechen auch einen Ouzo, heute kredenzt von Vincent Groß.

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1: Wir bleiben auch im Schlagerdreier und dafür waren die letzten Songs auch die quasi Einleitung im schönen Griechenland. Denn unsere liebe Görlitzer Musikredaktion hat sich wieder Gedanken gemacht und da man ja in der Urlaubszeit auch gerne in ein anderes Land reist, haben sie sich dieses Mal das Thema Griechenland herausgesucht. In Wikipedia gibt es unter anderem diese Informationen über Griechenland. Es ist ein Staat in Südosteuropa und ein Mittelmeer-Anrainerstaat. Das griechische Staatsgebiet grenzt an Albanien, Nordmazedonien, Bulgarien und die Türkei. Griechenland ist eine parlamentarische Republik mit präsidialen Elementen. Die Hauptstadt des Landes ist Athen. Weitere bedeutende große Städte sind Thessaloniki, Patras, Heraklio und Piräus. Zu diesen Infos kommen dann hier die Musikvorschläge von Christian und Thorsten für den heutigen Schlagerdreier. Da wären von Christian Oliver Haidt, Ich denk an Rhodos. Von Thorsten die Karimeros und Greta. Und von beiden die Flippers mit griechischen Nächten.

Wir verabschieden uns aus Griechenland und der wunderschönen Urlaubsregionen dort. Denn hier bei uns ist es doch auch schön und der eine oder andere von euch hat vielleicht für heute oder dieses Wochenende eine Gartenparty geplant. Da hatte ich im Schlagerdreier der letzten Woche, als es um die Songs aus dem Osten aus dem Jahr 1976 ging, doch tatsächlich einen falschen Song gespielt, der nun so gar nichts mit der DDR zu tun hatte. Aufmerksame Hörer haben mich darauf hingewiesen und so kommt hier heute die richtige Gartenparty in Form des gleichnamigen Songs der Gruppe Wir aus der DDR 1976. Ja, und weil Technik ja immer begeistert und manchmal auch nicht so funktioniert, wie man möchte, gleich noch ein Song dahinter, welcher in einer der letzten Sendungen im Kalenderblatt nicht komplett ausgespielt bzw. abrupt enden musste. Auch das passiert leider. 1, 2, 3 heißt es dann von Nina Lizell.

Am Montag dieser Woche war doch der internationale Tag des Kusses. Wahnsinn, oder? Was es alles so für Tage gibt, ja. Nadine 7 zeigt mit ihrer neuen Single Kussalarm, dass Musik nicht nur unterhalten, sondern auch ein positives Zeichen setzen kann. Statt den Blick auf Krisen und Konflikte zu richten, rückt die Sängerin

Liebe, Menschlichkeit und Optimismus in den Mittelpunkt. Bereits nach wenigen Takten verbreitet der Song eine unbeschwerte Atmosphäre und vermittelt genau das Gefühl, das viele Menschen im Alltag vermissen. Die Mischung aus frischem Popschlagersound und einer positiven Aussage macht Kussalarm zu einem Titel, der schnell ins Ohr geht und gleichzeitig zum Nachdenken anregt, allerdings mit einem Lächeln im Gesicht. Und weil es doch immer so schön ist, bleiben wir danach einfach beim Küssen, wenn Neon ihre neue Single »Küss mich lieber gleich« vorstellen.

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1: Sommer 1976. Ein junger Sänger erobert nach und nach die Hitparaden. Nach Bombenfest 1972, Ich höre ein Lied 1973, Liebe kann man nicht verbieten 1974 und Ich bin noch zu haben 1975 veröffentlichte Bernhard Brink 1976 den Song Wenn aus Freundschaft Liebe wird bei Hansa Records und war mit diesem Song Ende Juli des Jahres in der ZDF-Hitparade einer der Neuvorstellungen.

Judy Weiss arbeitet derzeit an ihrem neuen Album. Und ein Vorbote daraus wurde Ende des letzten Monates veröffentlicht. Wir sind Gezeiten.

ein Song über die Dynamik einer Beziehung. Wie Ebbe und Flut wechseln sich Phasen der großen Nähe und Leidenschaft mit Zeiten des Rückzugs, der Ruhe und des Alltags ab. Mit ihrer unverwechselbaren Stimme besingt Judy Weiss den ständigen Rhythmus, der Vertrauen und Loslassen erfordert. Eine moderne Pop-Hymne über die Harmonie aus Nähe und Distanz in der Liebe. Im Anschluss kommen dann die Nockies musikalisch zu Wort, denn sie bringen uns ihren aktuellen Song 1 mit, welcher ebenfalls ein Vorbote auf ein neues Album der erfolgreichsten Schlagerbands Österreichs ist, welches Ende September diesen Jahres erscheinen soll. Der Song erzählt von den Höhen und Tiefen des Lebens und von der Gewissheit, dass am Ende die Liebe das Wertvollste bleibt.

einer deutlichen Tanzflächenausrichtung. Mit Freitagnacht bringt Martin Morgan seine Debütsingle voller Energie, Lebensfreude und purer Tanzbarkeit auf das Album. Der Song fängt das typische Gefühl des Wochenendes ein. Die Vorfreude auf den Feierabend, das Abschütteln der Arbeitswoche und den Moment, in dem sich alles auf Freiheit, Spaß und Ausgehen konzentriert. Zwischen Alltagstrott und Bürofrust entfaltet sich die Sehnsucht nach dem Ausbruch in die Nacht, in der die Stadt zum Leben erwacht und alles möglich scheint. Teil 2 vom Powerplay dieser Woche mit Freitagnacht und Martin Morgan.

Das war Larissa mit ihrer romantischen Liebesballade »Ich kann dich sehen«. Sehen und auch hören lassen kann sich auch meine österreichische Kollegin Charlene, welche dieser Tage ihre neue Single »Du willst es doch auch« veröffentlicht hat. Die sympathische Sängerin bleibt ihrer Linie treu und verbindet modernen Popschlager mit Anspruch, Emotion und einer klar erkennbaren künstlerischen Handschrift. Es geht in dem Song um zwei Menschen, die längst mehr füreinander empfinden, als sie sich eingestehen wollen. Statt alles zu lassen, wie es ist, wie es im Text heißt, stellt Charlene direkt die entscheidende Frage nach dem Mehr zwischen ihnen. Es geht um dieses typische Spannungsfeld zwischen Vernunft und Gefühl, zwischen Zurückhaltung und innerem Verlangen.

Kurz vor dem Ende dieser Sendung präsentiert uns jetzt Pascal Vogt noch seinen brandneuen Song zwischen euphorischem Kribbeln, Sommernachtsgefühl und emotionaler Nähe. Die Single Dieses eine Lied erzählt von dieser besonderen Zeit zwischen Verliebtheit und dem ersten echten Wir, wenn jede Autofahrt plötzlich von den Songs begleitet wird, die einen genau an diesen einen Menschen erinnern. Ja, ich denke, wir alle kennen solche Lieder, die uns begleiten und in Erinnerungen schwelgen lassen.

Meine liebe Kollegin und Nachbarin Denise Blum setzte heute den musikalischen Schlusspunkt unter diese Sendung mit ihrem tollen Song »Das sind unsere Lieder«. Ja, und eure Lieder könnt ihr auch in der kommenden Woche wieder hier in Bogarts Schlagershow bei eurem Lieblingsradio hören. Und gern könnt ihr mir auch ganz persönliche Musikwünsche mitteilen. Schreibt mir dazu einfach eine kurze E-Mail an schlagershow@ralf-bogart.de oder eine kurze Nachricht über den Facebook Messenger, wenn ihr möchtet. Für heute sage ich vielen lieben Dank fürs Einschalten und Zuhören. Ich wünsche euch ein schönes Wochenende und einen guten Start in die neue Woche. Wenn ihr im Urlaub seid, eine wunderschöne Zeit. Wenn ihr krank seid, gute Besserung. Und wenn ihr möchtet, auf Wiederhören am kommenden Wochenende. Bis dahin passt bitte gut auf euch und eure Lieben auf und natürlich bleibt im Rhythmus. Alles Liebe, euer Ralf Bogart.

Ist es ein eigenartiges Gefühl? So weich und warm und voller Energie. Die Großstadtschläge pulsieren durch deinen Körper und lassen dich spüren. Es ist Wochenende. Und da draußen warten auf dich die frisch gewinnerten Tanzflächen dieser Welt. Du bist du selbst. Du bist so schön und gestylt und übergibst dich der Führung deiner Großstadtschläge. Es ist deine Nacht. Also nimm sie dir und werde eins mit den Lichtern deiner Stadt.

Hello. Es ist wieder Samstag, es ist Time Tunnel Weekend Zeit hier bei Radio FFR, der am Mikrofon, euer Heiko. Heute wollen wir wieder ein bisschen Party machen, also ein bisschen Partymucke rausschmeißen hier, ja, auf den Stream. Natürlich ist auch die Wunschbox wieder sperrangelweit offen. Zwei Farbwünsche habe ich da. Von der Sigi für die ganze Werbung. Das war einmal Run DMC mit It's Like That und Gossip mit Heavy Cross. Ja, und die Wunschbox, wie kommt ihr da hin? Ganz einfach. Ja? Ihr geht auf unsere Homepage. Unter www.radio-ffr.de einfach mal auf unsere Homepage gehen, dann auf das Wörtchen Wunschbox klicken, das ist unter meinem Bildchen oder in der Mitte der Homepage irgendwo. Da müsst ihr schon ein bisschen lesen, ne? Ja, und da steht das Wörtchen Wunschbox, einfach draufklicken, dann öffnet sich ein neues Fenster. In das erste Feldchen schreibt ihr einfach euren Namen. In das zweite ein Interpret. In das dritte noch irgendwie ein Titelchen rein, ja, zu passen natürlich zum Interpret. Und ganz unten noch einen leckeren Grußtext absenden, nicht vergessen. Und ich schaue, was ich für euch so machen kann. Ja, sprich, wenn ich den Titel habe, spiele ich ihn. Da ich im mobilen Studio bin, habe ich nicht alles mit. Ja, mein Kellerarchiv ist noch zu Hause. Aber weitestgehend denke ich mal, ich kann eure Wünsche irgendwie erfüllen. So, ich warte jetzt mal auf eure Wünsche und ansonsten, ja, erstmal die beiden Farbwünsche von der Sigi.

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Ja, was habt ihr eigentlich so, ja, sag ich mal, gegen die Wärme so veranstaltet? Also wir waren heute schön in einem Natursee baden und ja, natürlich nackig, klar. Aber ganz ehrlich, ja, es war richtig angenehm und war gar nicht so kalt der See. Also war okay, kann man schön sich drin abkühlen. Also es war richtig gut. Ja, hier geht nämlich gerade bei uns im Chat so ein bisschen die Diskussion los. Mit der Wärme und so. Morgen wird es ja noch ein Ticken kuscheliger. Ja, und die Hitze der Nacht, ja, dazu singt unsere Sandra ein bisschen was.

die Sandra mit In the Heat of the Night. Ja, die Hitze der Nacht, ja, also, da können wir uns mal, glaube ich, nochmal in den nächsten Tagen so ein bisschen das dünnere Deckchen wieder rausholen. Morgane war in der Wunschbox und sie schreibt mit warmen Grüßen, ja, in Studio Hamburg. Ich bin gar nicht in Hamburg, aber macht nichts. Ich bin in Niedersachsen, sowie an alle, die zuhören. Und du hättest von The Weeknd Blinding Lights.

The Weeknd. Ja, jetzt seid ihr beim Timetunnel Weeknd und das passt ja so richtig schön, ne? So, die nächsten beiden Wünsche, ich mach zwei gleich. Ja, einmal von Nixi. Viele Grüße ins Studio und an die Discord-Bande Dune mit Hand in Hand ist dein Wunsch. Und ja, Conny schreibt, ich denke, der Titel passt gerade so schön zum Wetter. Los del Rio im Macarena Bayside Boys Remix. Ja, das ist ihr Wunsch und die beiden kriegt ihr jetzt auf eure zarten Lauschlappen.

Billy Idol, White Wedding. So, die nächsten beiden Wünsche stehen am Start. Da hätte ich nochmal Morgaine mit vielen Grüßen an alle Hörer. Def Leppard mit Hysteria. Und ja, von Nixi. Dein Wunsch, den habe ich so nicht. Also nicht von U96. Aber ich habe da mal was anderes rausgesucht. Vielleicht ist das ja auch genehm. Ich kann es nicht ändern. Ich finde den nicht. Hab den nicht. Was soll ich machen? Einen schönen Abend und viel Spaß ist dein Gruß.

Blancmange ist das. Blind Vision in einer schönen Long Version. So, jetzt haben wir hier nochmal, bevor wir mal in den Stundenwechsel gehen, kriegen wir das eigentlich? Nee, wir machen das anders. Ich melde mich gleich nochmal. Weil dann können wir mal gleich in den Sendeplan schauen. Ich will heute und für morgen bis 22 Uhr bin ich noch für euch da mit dem Time Tunnel Weekend hier. Und dann geht's dann morgen wieder verschärft weiter. So, bis 22 Uhr bin ich da. Morgen geht es von 11 bis 14 Uhr los mit dem Michael Lampe und die Schlagersendung. Dann von 14 bis 17 Uhr die Barbara Müller, Treffpunkt Schlager, 17 bis 19 Uhr. Also, ja, ihr merkt schon, ne, der Sonntag ist für den Schlager reserviert. Von 17 bis 19 Uhr der Schlagercocktail am Sonntag mit dem Tobias Stein und von 19 bis 23 Uhr das Schlager-Rendezvous mit dem lieben Fred. So, und jetzt kommt, was soll ich denn sagen? Jetzt habe ich hier den Wunsch von der Conny. Jetzt muss ich mal kurz hier die Taste loslassen und dann bin ich auch wieder da. So. Die Conny, die möchte gerne von Miley Cyrus Malibu haben und schreibt dazu, nach ein bisschen überlegen, wo man den Sommer denn so hin könnte, ist mir dann Malibu eingefallen. Sommer, Conny, ist dir das nicht warm genug hier? Okay, ja, Malibu könnte ich mir vorstellen, so am Strand liegen, schön den einen oder anderen Cocktail schlürfen und einfach mal so ein bisschen die Seele baumeln lassen. Hier ist dein Wunsch.

0: Geili Miley. Ja, Miley Cyrus mit Malibu. So. Und jetzt habe ich einen Wunsch von Jojo. Und die wünscht sich von Beyoncé, Texas Hold'em. Und grüßt alle die, und vor allen Dingen die Dame drei Dörfer weiter.
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Photogenic. Beyoncé. So, jetzt kommen wir mal zum Wunsch vom Frank. Ja, Scooter, Jumping All Over the World ist dein Wunsch. Ich fixiere mich mal nicht wie Conny auf einen bestimmten Ort. The winner takes it all. Ha, also her mit der Welt, ja. Dann machen wir mal, ne? Oder? Ja, ich denke mal schon. Ich drücke mal hier auf den Knopf und dann kommt der Wunsch vom Frank. Übrigens, den hört ihr nächst... Nee, Quatsch, stimmt gar nicht. Muss ich gleich nochmal schauen, vorsichtshalber. Ich glaube, nächste Woche ist... fällt das hier aus. Wegen Fußball. Da macht der Fred nämlich den Samstag platt. Ja, und dafür seinen Sonntag nicht, weil da Fußball ist, glaube ich. Irgendwie so war das. Keine Ahnung. Ich glaube, nächsten Samstag war das. Aber hier ist erstmal Scooter. 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

Ich habe gerade nochmal nachgeschaut. Ja, der Fried, der sendet nächsten Samstag am 18. Ja, macht er sein Schlager-Rendezvous hier bei auf dem Samstag. Und am Samstag drauf, der 25., da ist wieder euer Frank für euch da. So, jetzt kommen wir zu den nächsten Wünschen. Einmal Morgaine, T-Rex mit Cosmic Dancer. Allen Hörern wünsche ich einen schönen Samstagabend. Und danach kommt noch der Wunsch von Nixie. Grüße an alle, die zuhören. R&B mit Spring. Jo, ich sag mal, viel, viel Spaß.

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So, die nächsten beiden Wünsche aus der Wunschbox, da hätte ich einmal den Frank, der war da, das Gegenstück zum Bobbycar gibt's auch musikalisch, ja, ja, Kate Ryan mit Babacar hättest du gern und Morgane war auch nochmal da, einen schönen Sonntag an alle Hörer und du hättest gern von den Scorpions Always Somewhere, das sollst du auch kriegen.

So, zwei Wünsche habe ich noch in der Wunschbox. Den ersten, der kommt von der Nixi und dann melde ich mich gleich nochmal und sage natürlich schön Tschüss bei euch. Ja, Don't Go von Yazoo. Oh, so ein geiler Titel, ne? Und da habe ich auch eine richtig geile Maxi-Version rausgesucht. Was haben wir uns damals in der Disse die Füße wund getanzt nach diesem Ding? Schweißgebadet, von der Tanzfläche gehüpft. Ja, und du schreibst dazu, einfach klasse die Sendung. Jo. Und hier kommt Yazoo mit Don't Go in der Original 12-Inch-Version. Viel Spaß und ja, wenn dir noch nicht warm genug ist, tanz doch einfach ein bisschen.

Der letzte Titel liegt drin von der Conny, The Strainlers mit Always the Sun. Und ich habe hier für euch oder für Conny den Hot Mix rausgesucht. Ja, ja, schreibt sie, immer diese Sonne, aber ohne gibt es halt nichts. Das stimmt. So, ich sage an dieser Stelle schon mal tschüss. Schön, dass ihr dabei wart und danke für die tollen Wünsche. Wie gesagt, nächsten Samstag ist der Fred dran und dann ist erstmal wieder der Frank da. Also, ich wünsche euch alles Gute. Schönen Sonntag. Bis dann. Wir hören uns. Bye, bye.

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Ein guter Freund von mir schrieb mir einen sehr bewegenden Brief. Jetzt weiß ich auch, warum er sich so lange nicht gemeldet hat. Wir haben viele bunte, aufregende Geschichten zusammen erlebt. Und er war jemand, der nichts ausgelassen hat. Immer das Beste, Schönste und Schnellste. 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